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1: Ich bin Moritz Einzel. Wenn wir im Internet surfen, dann ist die Wahrscheinlichkeit hoch, dass wir Seiten aufrufen mit dem Adressende .de. Da könnten in dieser Nacht viele ein Problem mit gehabt haben, denn zahlreiche Seiten mit .de am Ende waren nicht abrufbar. Die Registrierungsstelle Denik verwies auf eine Störung in ihrem DNS-Service, der normalerweise dafür sorgt, dass Seiten im Netz erreichbar sind, wenn die Webadresse eingegeben wird. Der US-Militäreinsatz gegen den Iran, die Operation Epic Fury, ist beendet. Das hat US-Außenminister Rubio klargestellt. Der Bericht aus den USA von Tina Eck.
2: Diese Lesart der Dinge macht es der Trump-Regierung möglich, ohne Zustimmung des US-Kongresses weiter im Nahen Osten zu agieren. Die Operationen Gewaltiger Zorn zum Stopp des iranischen Atomprogramms und die Operation Freiheit zum Anschieben der Schifffahrt an der Straße von Hormuz werden strikt getrennt. Die Phase Zorn ist vorbei, die Waffenruhe gilt. Jetzt geht es um die Öffnung der Meerenge für den weltweiten Ölhandel.
1: Und da wird das US-Militär seinen Einsatz zur Sicherung der Straße von Hormuz vorerst pausieren. Währenddessen soll laut US-Präsident Trump ein Abkommen zwischen den USA und dem Iran geprüft werden. Die schwarz-rote Koalition ist seit einem Jahr im Amt. Bundeskanzler Merz hat aus diesem Anlass bekräftigt, dass er am Bündnis mit der SPD festhalten will. Auf dem Wirtschaftstag 2026 schloss er sowohl Neuwahlen als auch eine Minderheitsregierung aus. Der erste Finalist in der Champions League steht fest. Der FC Arsenal ist erstmals seit 20 Jahren ins größte Spiel des europäischen Vereinsfußballs eingezogen. Die Londoner gewannen das Halbfinal-Rückspiel gegen Atletico Madrid mit 1:0. Das Hinspiel war 1:1 ausgegangen. Im Endspiel trifft Arsenal nun entweder auf den FC Bayern oder Titelverteidiger Paris Saint-Germain. Das zweite Halbfinal-Rückspiel wird heute Abend in München ausgetragen.
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2: Ich bin Moritz Einzel. Ein Jahr nach dem Start der schwarz-roten Regierung zieht Kanzleramtschef Frei eine positive Bilanz beim Thema Migration. Der Neuen Osnabrücker Zeitung hat der CDU-Politiker gesagt, wir hätten die Wende geschafft. Es kämen deutlich weniger Flüchtlinge ins Land und Straftäter würden sogar nach Syrien und Afghanistan abgeschoben. Frei betonte, diese Regierung zeige, dass sich was ändert, wenn man an den richtigen Stellschrauben dreht. Das US-Militär pausiert seinen Einsatz zur Sicherung der Straße von Hormuz. Das hat US-Präsident Trump bekannt gegeben. Demnach sollen erstmal keine Frachtschiffe mehr von den US-Streitkräften durch die vom Iran blockierte Meerenge geleitet werden. Während des Stopps soll geprüft werden, ob ein Abkommen zwischen Washington und Teheran abgeschlossen werden kann. Nach der Amokfahrt in der Leipziger Innenstadt haben gestern mehrere hundert Menschen in der Nikolaikirche der Opfer gedacht. Ein 33 Jahre alter Mann war am Montag mit dem Auto durch eine Fußgängerzone gerast. Zwei Menschen kamen ums Leben, viele weitere wurden verletzt. Der Fahrer wurde in eine Psychiatrie eingewiesen. Der FC Arsenal steht im Champions-League-Finale. Die Fußballer aus London haben das Halbfinal-Rückspiel gegen Atletico Madrid mit 1:0 gewonnen. Das Hinspiel war 1:1 ausgegangen. Im Königsklassen-Endspiel am 30. Mai in Budapest trifft Arsenal nun entweder auf den FC Bayern oder Paris Saint-Germain. Das zweite Halbfinal-Rückspiel wird heute Abend in München ausgetragen. Paris gewann das Hinspiel mit 5:4.
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1: Ich bin Moritz Einzel. Guten Morgen. US-Präsident Trump will den Einsatz für eine sichere Durchfahrt von Schiffen durch die Straße von Hormuz für kurze Zeit aussetzen. Während des Stopps von Projekt Freiheit solle geprüft werden, ob ein Abkommen zwischen Washington und Teheran abgeschlossen und unterzeichnet werden könne. Das teilte Trump auf seiner Plattform Truth Social mit. Aus Washington berichtet Tina Eck.
2: Gerade noch hatten seine Verteidigungs- und Außenminister Projekt Freiheit gepusht und gepriesen, da macht Trump den Hahn zu. Er glaubt offenbar, dass ein Abkommen mit dem Iran in greifbarer Nähe ist und so lange liegt die Operation US-Hilfe bei der Passage von Frachtschiffen durch die Meerenge nach einem Tag wieder auf Eis. Die US-Blockade gegen iranische Schiffe aber soll bestehen bleiben.
1: Die schwarz-rote Koalition ist seit einem Jahr im Amt. Bundeskanzler Merz hat aus diesem Anlass bekräftigt, dass er am Bündnis mit der SPD festhalten will. Auf dem Wirtschaftstag 2026 schloss er sowohl Neuwahlen als auch eine Minderheitsregierung aus. In Baden-Württemberg ist und bleibt die Koalition Grün-Schwarz. Heute Mittag wollen Grüne und CDU ihren neuen Koalitionsvertrag vorstellen. Präsentiert wird das Papier vom designierten Ministerpräsidenten Özdemir und CDU-Landeschef Hagel. Özdemir soll am 13. Mai im baden-württembergischen Landtag zum Ministerpräsidenten gewählt werden. Der erste Finalist in der Champions League steht fest. Der FC Arsenal ist erstmals seit 20 Jahren ins größte Spiel des europäischen Vereinsfußballs eingezogen. Die Londoner gewannen das Halbfinal-Rückspiel gegen Atletico Madrid mit 1:0. Das Hinspiel war 1:1 ausgegangen. Im Endspiel trifft Arsenal nun entweder auf den FC Bayern oder Titelverteidiger Paris Saint-Germain. Das zweite Halbfinal-Rückspiel wird heute Abend in München ausgetragen.
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0: Schascha hier bei EgoFM um gleich 6 Uhr. Und was heute alles in der Welt passiert, das erfahren wir jetzt.
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2: Ich bin Helen Martin. Guten Morgen. Die schwarz-rote Koalition ist heute genau ein Jahr im Amt. Trotz einiger Streitigkeiten zwischen Union und SPD sieht Kanzler Merz keine Alternative zu der Zusammenarbeit. Auf dem Wirtschaftstag 2026 hat Merz gesagt, niemand sollte von Neuwahlen träumen. Das würde Deutschland in der Krise wochenlang handlungsunfähig machen. Auch eine Minderheitsregierung sei für ihn keine Option. Das US-Militär pausiert seinen Einsatz zur Sicherung der Straße von Hormus. Das hat US-Präsident Trump bekannt gegeben. Demnach sollen erstmal keine Frachtschiffe mehr von den US-Streitkräften durch die vom Iran blockierte Meerenge geleitet werden. Während des Stopps soll geprüft werden, ob ein Abkommen zwischen Washington und Teheran abgeschlossen werden kann. Nach der Amokfahrt in der Leipziger Innenstadt haben gestern mehrere hundert Menschen in der Nikolaikirche der Opfer gedacht. Ein 33 Jahre alter Mann war am Montag mit dem Auto durch eine Fußgängerzone gerast. Zwei Menschen kamen ums Leben, viele weitere wurden verletzt. Der Fahrer wurde in eine Psychiatrie eingewiesen. In der Champions League hat der FC Arsenal das Finale erreicht. Die Fußballer aus London besiegten Atletico Madrid im Halbfinalrückspiel mit 1:0. Das Hinspiel war 1:1 ausgegangen. Der Bericht von Moritz Einzel.
3: Glückselige Gunners nach dem 1:0 gegen Atletico. Es ist der erste Champions League-Finaleinzug für den FC Arsenal seit 20 Jahren. Im Endspiel von Budapest am 30. Mai trifft das Team von Mikel Arteta entweder auf den FC Bayern oder auf Titelverteidiger Paris Saint-Germain. Bayern gegen PSG ist ja heute Abend in München das große Spiel, auf das alle warten. Paris geht mit einem 5:4 Vorsprung aus dem Hinspiel in die Partie ab 21 Uhr.
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0: Und da ist es heute eher wolkenverhangen. Nur an der Nordsee ist es freundlich und trocken. Ansonsten müssen wir mit vielen Wolken rechnen und gerade am Nachmittag auch mit kräftigen Schauern und Gewittern. Und das bei Temperaturen zwischen 8 und 23 Grad. Im Moment messen wir 12 Grad in München, in Würzburg, in Heidelberg, in Freiburg, in Dresden und in Berlin. 11 Grad sind es momentan in Stuttgart und in Regensburg. Morgen ist es auch weiterhin sehr unbeständig mit vielen Wolken, vor allem im Osten und im Südosten. Nur an der Nordsee bleibt es weiterhin meistens freundlich bei bis zu 19 Grad.
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0: Mit Lola. Einen wunderschönen guten Morgen wünsche ich am Mittwoch. Es ist der 6. Mai und ich hoffe, das wird heute ein guter Tag. Wobei, so richtig einschätzen kann ich es nicht. Aufgewacht bin ich erstmal super müde, ist bei mir ganz selten, aber heute bin ich wirklich ganz schwer aus dem Bett gekommen. Dann bin ich aber auf der Straße gewesen und alles lief super. Jede Ampel war auf grün. Das habe ich auch fast nie in der Früh. Also dachte ich schon, das wird heute dann doch sicherlich noch ein guter Tag. Und dann, kurz bevor ich in der Arbeit war, blink, hat mein Auto aufgeblinkt. Mit diesem EPC-Zeichen. Das ist, glaube ich, nichts Gutes. Ein Hin und Her heute. Aber ich bin mir sicher, wir kriegen das heute hin. Ich habe es bisher schon in die Arbeit geschafft. Ihr bekommt das auch hin. Versprochen. Mit der richtigen musikalischen Unterstützung natürlich. Briston Maroney hören wir gleich. Davor noch Luke Noah und Rocker Strada um 6:02. Guten Morgen.

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Musik aus Tennessee von Briston Maroney hier bei Ego FM Paradise um 10 Minuten nach 6. Und jetzt hören wir gleich ganz neue Musik von Generation zusammen mit dem schwedischen Rapper Young Lean. Der Song Storm 2 ist, wenn man ihn hört, schon richtig gut. Aber ein kleiner Tipp von mir an dieser Stelle. Nehmt euch heute mal die 7 Minuten 35 Sekunden Zeit und schaut euch das Musikvideo dazu an. Das ist wirklich sehr außergewöhnlich und viele sagen jetzt schon, das ist das beste Musikvideo des Jahres 2020.

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Die Turtles mit Happy Together hier bei Ego FM. Der Song ist übrigens, bevor er bei den Turtles gelandet ist, bei vielen, vielen anderen Musikern gewesen und abgelehnt worden. Fanden den alle nicht gut, aber für die Turtles war das eben der allergrößte Erfolg ihrer Karriere. Benannt haben sich die Turtles eben die Schildkröten, weil einer der Bandmitglieder es so interessant fand, dass Schildkröten ein 24 Stunden lang andauerndes Liebesspiel haben und dabei eben auch sehr lustige Geräusche machen. Und das fanden sie eben so spannend, dass sie sich dann gleich danach benannt haben. Jetzt wissen wir Bescheid. 6:35. Hier jetzt gleich Frightened Rabbit, davor noch MacG hier bei Ego FM mit Roll with Punches. Guten Morgen.

0: Frightened Rabbit hier bei Ego FM um gleich 6:45 und gleich gibt's ganz neue Musik und zwar von Ruby Fields. Ein bisschen Hip-Hop werden wir auch hören von Volcana und Balthasar werden auch mit dabei sein.
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0: Monsters and Men mit Empire hier bei Ego FM um gleich 7 Uhr. Und da habe ich in der letzten Stunde doch fast vergessen aufzulösen, nach welcher Abenteurerin wir gesucht haben. Und es gibt ein Fleißsternchen für Marc und für Markus. Die haben nämlich richtig erkannt, dass es sich um Martha Hari gehandelt hat. Glückwunsch, das wird heute für euch sicherlich ein guter Tag. Für uns sicherlich auch, was in der Welt alles so los ist, das erfahren wir gleich.
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2: Ich bin Helen Martin. Guten Morgen. Sollte Social Media für Kinder und Jugendliche verboten werden? Darüber wird ja immer wieder diskutiert. Eine Umfrage von UNICEF hat jetzt ergeben, viele 14- bis 16-Jährige fordern eher einen besseren Schutz auf digitalen Plattformen. Mehr dazu von Tanja Wagner.
3: Die Teenies sind sich der negativen Seiten von Social Media wie Mobbing, Dauerscrollen und Fake News durchaus bewusst. Helfen könnte ein digitaler Raum, der sicher und altersgerecht ist, durch bessere Inhaltsfilter und schnelle Löschroutinen. Als positiv empfinden die Befragten vor allem die Möglichkeit, über soziale Medien mit ihren Freunden in Kontakt zu bleiben. Viele lassen sich dort auch inspirieren oder entdecken Neues.
2: Die Bundesregierung will den Umstieg auf erneuerbare Energien beim Heizen lockern. In einem Entwurf zum neuen Gebäudemodernisierungsgesetz ist ein Verbot fossiler Brennstoffe nach 2045 vom Tisch. Das heißt, Öl- und Gasheizungen dürften dann weiterhin eingebaut werden. Der Umweltverband BUND spricht von einer klimapolitischen Bankrotterklärung. Dass der Betrieb von ChatGPT teuer ist, das war schon bekannt. Jetzt gibt es aber konkrete Zahlen von OpenAI. Allein in diesem Jahr gibt der Entwickler von ChatGPT rund 43 Milliarden Euro für Rechenleistung aus. Das hat Topmanager Greg Brockman im Prozess gegen Tech-Milliardär Elon Musk gesagt. Der war bei der Gründung von OpenAI dabei und wirft den Mitgründern jetzt vor, aus der gemeinnützigen Organisation ein Profitunternehmen gemacht zu haben. Der FC Arsenal steht im Champions-League-Finale. Die Fußballer aus London haben das Halbfinal-Rückspiel gegen Atletico Madrid mit 1:0 gewonnen. Das Hinspiel war 1:1 ausgegangen. Im Finale am 30. Mai trifft Arsenal nun entweder auf den FC Bayern oder Paris Saint-Germain. Das zweite Halbfinal-Rückspiel wird heute Abend in München ausgetragen. Paris gewann das Hinspiel mit 5:4.
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0: Und da ist es heute meistens wolkenverhangen und es wird auch immer wieder mal Regenschauer geben. Gerade am Nachmittag sind auch teilweise kräftige Gewitter möglich. Nur an der Nordsee, da sieht's am besten aus. Hier bleibt es meistens freundlich und trocken bei Temperaturen zwischen 8 und 23 Grad. Heute Morgen messen wir momentan 12 Grad in München, in Würzburg und in Berlin. 11 Grad sind's in Regensburg, in Passau und in Stuttgart. Morgen ist es dann auch weiterhin sehr unbeständig mit vielen Wolken und teilweise wieder mit kräftigen Schauern und Gewittern. An der Nordsee bleibt es weiterhin freundlich bei bis zu 19 Grad.
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0: Mit Lola. Einen wunderschönen guten Morgen wünsche ich am Mittwoch. Es ist der 6. Mai und ab heute startet in München das Dogfest. Und da könnt ihr auch mit dabei sein. Und zwar bei einem Film über das großartige Festival Wacken. Wie ihr damit am Start sein könnt, dazu noch mehr in dieser Stunde. Jetzt aber erstmal Musik von Joywave, um aus dem Bett rauszukommen. Davor noch Ben Howard und The Fear hier bei Ego FM. Guten Morgen.

0: Now hier bei Ego FM um 7:09. Und gleich hören wir Suki Waterhouse, die ja nicht nur Sängerin ist, sondern auch noch Schauspielerin, zum Beispiel in der Serie Daisy Jones and the Six. Und ursprünglich hat sie ihre Karriere gestartet als Model. Und das hat sie wirklich von der Pike auf gelernt.
1: I started modeling when it was like, you know, A to Z. There was like no, you know, nothing like that. And it would literally be like clambering around London, going to places that I'd never even like been before, like taking the bus, doing like 30 castings a day, having people say the most like insane shit to you. Like it was very blunt.
0: No, das kann ich mir vorstellen. Das waren damals auch echt noch ein bisschen andere Zeiten. Wie gesagt, mittlerweile ist sie auch in die Schauspielerei und in die Musik rüber geswitcht. Und da hören wir sie jetzt. Suki Waterhouse bei Ego FM und Back in Love 7:10. Schönen Mittwoch.

0: Den Song treller ich im Moment auch immer gerne vor mich her. Das ist so ein harter Ohrwurm, aber wunderschön. Suki Waterhouse und Back in Love. Und gleich habt ihr die Chance, mit dabei zu sein beim Dogfest. Da wird nämlich der Wackenfilm gezeigt. Und wie ihr damit dabei sein könnt, das erfahrt ihr gleich nach Von wegen Lisbeth und nach den Gorillas.
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0: von wegen Lisbeth hier bei Ego FM mit Sherry. Und ab heute findet in München das Dogfest statt mit jeder Menge spannender, emotionaler und unglaublich schöner Dokumentationen. Und dieses Jahr ist das Dogfest auch im Deutschen Theater in München zu Gast. 9 Filme werden gezeigt die nächsten Tage und das Deutsche Theater wird zum größten Kino Münchens umgewandelt. Heute gibt's auch eine Weltpremiere und zwar den Film Ingeborg Bachmann, Jemand, der ich einmal war, von Regina Schilling. Aber die nächsten Tage auch noch tolle Filme mit dabei, wie zum Beispiel ein Film über ein Musikfestival, das wir hier in Deutschland, glaube ich, alle kennen und das so ungewöhnlich ist und so anders und so unglaublich cool, dass dieses Festival auf jeden Fall eine Dokumentation verdient hat. Klar, die Rede ist von Wacken.
1: 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Die Party mit unseren Kumpels und wir haben es gemacht, als keiner wollte.
2: Wir haben da trotzdem dran geglaubt.
3: Aber auch nur wir.
4: Keine Häuser mehr, mehr Kühe als Menschen.
5: All the credit goes to the two founders. They treat everybody like family.
6: Das ist schon echt süß.
7: Dann haben wir da 30 Jahren unser Good Guy, Bad Guy Spiel. Dann hat nochmal sehr super funktioniert. Wie wir es zumindest bei denen, die uns nicht kennen.
8: Diese Gemeinschaft, was wir immer so mit Metal Utopia bezeichnen, das ist ja schon eine Flucht aus dem Alltag.
0: Ja, und ihr könnt auch aus dem Alltag fliehen und zwar an diesem Samstag. Da läuft der Wacken-Film nämlich im Deutschen Theater um 21 Uhr und mit etwas Glück steht ihr mit drauf auf der Gästeliste. Dafür müsst ihr mir einfach nur Bescheid geben. Gerne per WhatsApp an die 089 360 550 460 mir einfach schnell schreiben und mit etwas Glück könnt ihr dann an diesem Samstag in München im Deutschen Theater den Film Wacken sehen im Rahmen vom Dogfest. Das Dogfest hat übrigens auch noch ein ziemlich gutes Line-up. Könnt ihr euch mal alles gerne durchlesen. Rentiert sich auf jeden Fall. Infos findet ihr unter anderem unter www.deutsches-theater.de.
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0: und Half Mast. Um 7:36 Uhr hier bei Ego FM. Habt ihr schon mal in freier Wildbahn, also einfach so ganz zufällig, irgendeinen Promi getroffen? Bei mir ist es öfter mal Rainer Langhans. Der wohnt bei mir in der Ecke und den sieht man gerne mal mit dem Fahrrad vorbeiradeln oder beim Einkaufen. Aber die Jungs von Raz, die haben da eine viel, viel coolere Geschichte. Die haben nämlich mal Jan Ulrich Max Vetter persönlich getroffen. Wie? Den kennt ihr nicht? Doch, den kennt ihr wohl. Das ist nämlich der richtige Name von Farin Urlaub. Und dem haben sie mal eine Matratze geliefert. Hä? Wie kam es denn dazu?
1: Es war tatsächlich die Situation, dass wir nach Berlin gezogen sind und Geld war dann irgendwann nicht mehr so. Und wir haben uns halt einen Job gesucht als Stagehands. Und diese Stagehand-Jobs-Firma hat uns irgendwann dann auch andere Jobs angeboten. Zum Beispiel dann halt solche Sachen. Bringt mal eine Matratze von A nach B. Und dann haben wir den Auftrag bekommen und es steht jetzt so auf dem Lieferzettel. Das war sein echter, ich weiß gar nicht, wie er richtig heißt, aber wir haben uns gar nicht so dabei gedacht. Haben die Matratze abgeholt, stehen vor der Haustür, hab geklingelt, auf einmal steht halt Farin Urlaub vor mir. Das war eine riesen Matratze. Also wirklich 2 Meter groß und dann mussten wir die in den Keller tragen und... Ja, es war sehr anstrengend, aber für Farin Urlaub habe ich es gerne gemacht.
0: Was man nicht alles für Farin Urlaub macht. Raz jetzt hier bei Ego FM mit ganz neuer Musik. Medusa um 7:37 Uhr.

0: Benannt nach einem Pokémon. Gengar hier bei Ego FM mit Heavenly Maybe um gleich 7:45. Und gleich hören wir unter anderem unsere Musiklieblinge von Maribu State. Was ganz Neues von Junior Varsity ist auch gleich mit dabei, genauso wie Cut Copy.
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2: Ich bin Helen Martin. Guten Morgen. Genau ein Jahr ist die schwarz-rote Bundesregierung heute im Amt. Doch mehr als jeder Zweite in Deutschland rechnet damit, dass die Koalition nicht bis zur nächsten Bundestagswahl 2029 durchhält, wie eine YouGov-Umfrage ergeben hat. Uli Reitinger berichtet aus Berlin.
3: Merz hat am Abend schmerzhaft erfahren, wie unbeliebt seine Regierung ist. Selbst bei einem eigentlichen Heimspiel, seinem Auftritt beim CDU-Wirtschaftsrat, rührt sich kaum eine Hand zum Applaus. Eine Alternative sieht Merz nicht. Bricht Schwarz-Rot auseinander, müsste er sich Mehrheiten mit der AfD oder mit Grünen und Linken suchen. Unvorstellbar für Merz.
2: Wir bleiben bei der Bundesregierung, genauer gesagt bei Wirtschaftsministerin Reiche. Die hat laut Medienberichten einen Entwurf für ein neues Gebäudemodernisierungsgesetz vorgelegt. Und da heißt es, dass Öl- und Gasheizungen auch nach 2045 eingebaut werden dürfen, also dem Jahr, in dem Deutschland eigentlich klimaneutral sein soll. Außerdem soll der Anteil klimafreundlicher Gase und Heizöle schrittweise steigen. In 8 Städten in NRW durchsucht die Polizei seit heute Morgen Wohnungen von mutmaßlichen Neonazis der Gruppe Jung und Stark. Es gibt 10 Beschuldigte. Seit 2024 häufen sich Gewalttaten von teils sehr jungen Neonazis, etwa bei Angriffen auf Christopher Street Day Paraden. Das Bundeskriminalamt beobachtet, dass sich neue rechte Jugendgruppen im Internet gründen und inzwischen durch Störaktionen und Straftaten auffallen. Der FC Arsenal steht im Finale der Fußball-Champions League. Die Londoner haben das Halbfinal-Rückspiel gegen Atletico Madrid mit 1:0 gewonnen. Gegner im Endspiel ist entweder Bayern München oder Titelverteidiger Paris Saint-Germain. Das entscheidet sich heute Abend im zweiten Halbfinal-Rückspiel in München. Paris gewann die erste Partie mit 5:4.
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0: Und da sieht es heute eher trüb aus. Viele, viele Wolken sind unterwegs und gerade am Nachmittag sorgen die immer wieder für kräftige Schauer und Gewitter. Nur an der Nordsee, da bleibt es freundlicher, hier ist es meistens trocken und hier zeigt sich auch die Sonne am ehesten Mal und das bei Höchstwerten von bis zu 23 Grad. Aktuell messen wir 12 Grad in München, in Heidelberg und in Chemnitz, genauso wie in Dresden. 11 Grad sind es momentan in Passau, in Regensburg und in Stuttgart. Morgen ist es weiterhin sehr unbeständig mit vielen Wolken und teilweise auch weiterhin viel Regen und Gewittern. Nur an der Nordsee ist es weiterhin etwas freundlicher bei bis zu 19 Grad.
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0: Mit Lola. Einen wunderschönen guten Morgen wünsche ich am Mittwoch. Es ist der 6. Mai und im Moment ist das ja so wunderschön, wenn man vom Vogelgezwitscher geweckt wird. Aber es ist jetzt eine neue Studie rausgekommen, die uns sagt, wie nah Männer und Frauen an Vögel rankommen, bis sie wegfliegen. Und das Ergebnis ist wirklich sehr überraschend und auch ein bisschen unerklärlich. Was da rausgekommen ist, dazu noch mehr in dieser Stunde. Jetzt erstmal Musik von Jungle. Eine ganz neue Nummer hören wir gleich. Außerdem gibt's noch ein Stückchen Schokolade zum Frühstück. Schokolade mit Aua jetzt bei Ego FM.

0: Das ist irgendwie so eine schöne, muckelige Nummer. Bin sehr begeistert vom neuen Song von Jungle. Carry On hier bei Ego FM um 8:08.
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0: Und meine Morgenlieder, die kommen ja immer von ganz unterschiedlichen Orten. Und manchmal ist es auch einfach nur irgendein kleines Musiksnippet, das ich im Hintergrund von einem Video zu hören bekomme. Und so ist es bei diesem Song hier gewesen. Tatsächlich kann man über die Band gar nicht so viel rausfinden. Sie waren aus Philadelphia, so viel wissen wir. Und Carl und Earl Grubbs hießen die beiden, die sozusagen die Visitors gegründet haben. Der Song, den sie aber hier jetzt spielen, den finde ich richtig schön. So eine richtig wunderbar soulige Nummer, wie gesagt, im Hintergrund von irgendeinem kleinen Video entdeckt und für gut befunden. Ich hoffe, ihr seid auch ein bisschen begeistert. Die Visitors jetzt und Until You Came Along.

0: Vampire Weekend und Harmony Hall. Und gleich werden wir zu Ornithologen. Wir werden ein paar Vögel beobachten. Außerdem gibt's Musik von Beck und von Somebody's Child.
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0: wieder die ganze Nacht durchgemacht, ne? Back und up all night um 8 Uhr und 23 Minuten.
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0: Ja, und wir sind jetzt bei den Federn angekommen. Eine Sekunde. Ist das nicht schön? Im Moment ist das ja echt in der Früh immer ein richtiges Konzert. Und ich liebe es auch, Vögel zu beobachten. Und das mache nicht nur ich gerne, das haben auch ein paar Forschende jetzt im letzten Jahr gemacht. Sie wollten nämlich wissen, wie das Fluchtverhalten der Vögel ist in der Stadt, wenn sie eben Menschen sehen. Also haben sie jeweils zwei Personen losgeschickt, von April bis Juli. Und zwar in 7 Städte in 5 Länder. Die Frau und der Mann waren ähnlich angezogen, von einer ähnlichen Statur. Und sie wollten eben testen bei 36 Vogelarten, wie nah man jeweils an die Vögel rankommt. Was zum einen herausgekommen ist bei dieser Studie, ist, dass männliche Vögel tendenziell die Menschen näher ranlassen. Natürlich gibt es dann auch bei den verschiedenen Vogelarten Unterschiede, zum Beispiel Elstern und Stare, die flüchten ein bisschen schneller, im Gegensatz zu Tauben oder Meisen, die lassen die Menschen näher ran. Und männliche Vögel lassen Menschen tendenziell auch näher ran. Aber was man festgestellt hat, es gibt bei Männern und bei Frauen einen Unterschied. Und zwar kommen Frauen in etwa auf 8,5 Meter an die Vögel ran, bei Männern sind es 7,5 Meter. Also Männer kommen tendenziell näher an die Vögel ran. Woran das genau liegt, das weiß aber keiner so genau. Das war wirklich in allen 7 Städten, in allen 5 Ländern gleich und keiner weiß, warum das so ist. Habt ihr vielleicht eine Vermutung? Könnte vielleicht an den Stimmen liegen? Vermutet man vielleicht auch am Geruch, aber so ganz genau weiß man es nicht. Wir werden einfach mal ein paar kleine Tests selber machen. Ich werde mich in Zukunft selber ein bisschen näher an die Vögel ranwagen und mal dabei reden oder nicht. Vielleicht bekommen wir ja dann noch eine große Lösung. Aber beobachten ist auf jeden Fall immer eine schöne Sache. Pro Vögel an dieser Stelle. Wir zwitschern jetzt auch ein bisschen vor uns hin. Und zwar zu neuer Musik von Adam Port zusammen mit S.G. Lewis. Be the One. Jetzt bei Ego FM um 8 Uhr und 26 Minuten.

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0: Schön.

0: Arlo Parks mit Two-Sided um 8:36 Uhr.
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4: Ich habe jetzt gerade versucht, mich zurückzuerinnern und es fällt mir manchmal schwer, mich zu erinnern. Also viele Sachen verschwimmen tatsächlich so. Aber ich kann mich an unsere allererste Probe erinnern und für mich war das was sehr Besonderes. 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Was macht der Schlagzeuger? Wie ist der Schlagzeuger? Ich finde, mit dem Schlagzeuger steht und fällt sehr vieles bei Bands so. Und ich kann mich total an die Momente erinnern, wie wir nur einmal zum Beispiel zum ersten Mal gespielt haben und wie das plötzlich halt, wie wir halt eine Band waren plötzlich. Das gibt ja diese Momente und da zerbröselt es natürlich auch schnell, weil man es halt oft nicht aufrechterhalten kann und so. Aber daran, das weiß ich noch sofort, wie es funktioniert hat, wie es für mich, der ja auch, ich war ja auch Schlagzeuger, plötzlich war zu singen, laut zu singen. Ich meine, das ist halt so ein Rauskommen auch. Das ist ein krasser Moment auch für mich gewesen, so des Überwindens auch und so. Und das habe ich echt noch parat.
0: Und das werden Sie heute Abend auch nochmal alles aufdröseln, was so passiert ist in 30 Jahren Sportfreunde Stiller Geschichte. Peter und Flo sind bei Dominik Kollmann zu Gast und das Ganze gibt's von 20 bis 21 Uhr oder überall da, wo es Podcasts gibt. Und da gibt's natürlich jetzt nur eine Band, die danach laufen kann. Oder? Die Sporties jetzt und wunderbaren Jahre

0: Pray hier bei Ego FM um gleich 8:45 und gleich gehören wir unter anderem Musik aus Österreich von Kari Kari, Django Django auch gleich mit dabei, viele, viele Doppelungen und J. Jerome 87 mit dem Titel, den ich heute schon den ganzen Tag als Ohrwurm habe. Gut, dass wir ihn in voller Länge hören.
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0: The National und Mistaken for Strangers um ganz genau 9 Uhr hier bei EgoFM. Und was heute alles in der Welt passiert, das erfahren wir jetzt.
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2: Ich bin Helen Martin. Guten Morgen. Die Bundesregierung will das Heizungsgesetz der Ampel deutlich entschärfen. Die umstrittene 65%-Regel für erneuerbare Energien bei neuen Heizungen soll verschwinden. Das plant Wirtschaftsministerin Reiche. Mehr dazu von Uli Reitinger.
3: Mit dem berühmt-berüchtigten Heizungsgesetz hätten neue Gas- und Ölheizungen praktisch keine Chance mehr. Das ist im geplanten neuen Gesetz von CDU-Wirtschaftsministerin Reiche ganz anders. Das Gesetz schreibt nicht mehr vor, dass die neuen Heizungen größtenteils mit erneuerbaren Energien betrieben werden müssen, sondern zu 60% mit klimafreundlichen Brennstoffen. Die Grünen sagen, damit sind die deutschen Klimaschutzziele nicht mehr zu erreichen.
2: Razzia gegen mutmaßliche Rechtsextremisten. Seit heute Morgen laufen in 8 Städten in NRW Durchsuchungen bei mutmaßlichen Neonazis. Die insgesamt 10 Beschuldigten gehören zur Gruppe Jung und Stark. Laut dem Bundeskriminalamt häufen sich Gewalttaten von jungen Neonazis seit 2024, zum Beispiel auf Christopher Street Day Paraden. Die neuen Jugendgruppen der rechten Szene hätten sich im Internet gegründet, so das BKA. Schon nach einem Tag hat US-Präsident Trump die militärische Begleitung von Schiffen durch die Straße von Hormuz wieder ausgesetzt. Trump hat das mit einem möglichen Abkommen mit dem Iran begründet. Es habe große Fortschritte gegeben. Die Blockade iranischer Häfen soll aber bestehen bleiben. Viele Internetseiten mit dem .de am Ende waren in der Nacht nicht erreichbar. Mittlerweile ist die Störung aber behoben. Es hatte Probleme mit DNS-Diensten gegeben, wie die Registrierungsstelle Denik mitgeteilt hat. Diese Dienste sorgen dafür, dass Seiten im Netz mit der Eingabe von Webadressen erreichbar sind. Wieso es die Probleme überhaupt gab, wird jetzt untersucht.
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0: Und da ist es heute meistens grau in grau und sehr trüb. Ab dem Nachmittag kann es da auch kräftige Schauer und Gewitter geben, die auch dringend notwendig sind. Also ärgert euch nicht drüber, freut euch, die Natur hat es bitter nötig. Nur ganz an der Nordsee, da ist es noch am schönsten. Hier bleibt es meistens trocken und auch die Sonne zeigt sich ab und zu mal bei Höchstwerten von bis zu 23 Grad. Im Moment messen wir 12 Grad in München, in Freiburg, in Heidelberg und in Dresden. 11 Grad sind es in Regensburg, in Passau und in Köln. Morgen ist es weiterhin sehr unbeständig mit vielen Wolken und teilweise ein bisschen Regen. Auch das eine oder andere Gewitter kann dabei sein. Ab Freitag soll es dann aber überall wieder etwas freundlicher werden.
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0: Einen wunderschönen guten Morgen wünsche ich am Mittwoch. Es ist der 6. Mai. Schön, dass ihr mit dabei seid. Und gleich habe ich noch eine ganz exklusive Radiopremiere, bei der uns der Künstler selbst sogar einen kleinen Shoutout gibt. Gleich nach Hozier und nach Sam Fender. Jetzt bei EgoFM mit Spit of You. Guten Morgen.

0: Pausier mit Jackie und Wilson um 9:11. Und jetzt gibt es was ganz niegelnagelneues.
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0: Und zwar von einem ganz neuen Künstler, der ursprünglich aus Cambridge kommt, aber mittlerweile in London lebt. Und dort hat er elektronische Musik studiert. Sein Name ist Tommy Barlow. Er hat sich dann selber in seinem WG-Zimmer so ein kleines Do-It-Yourself-Studio zusammengebastelt mit einer alten Matratze und allem, was dazugehört. Ich könnte euch jetzt noch mehr über ihn erzählen, muss ich aber gar nicht. Er hat uns nämlich selbst eine kleine Anmoderation zugeschickt zu seinem neuesten Song Earthkiller. Ich bin mir aber nicht ganz hundertprozentig sicher, ob sich der gute Tommy Barlow nicht davor kurz einen durchgezwiebelt hat.
3: Hey, this is Tommy Barlow. You're listening to Ego FM. My new track, Earthkiller, out now. Via Young. It's made about a year ago in Turnpike Lane, London. I'm just glad to have music out. Yeah, enjoy. Have a good day.
0: Wir werden es auch genießen. Peace, das war Tommy Barlow. Wie er dann klingt, wenn er Musik macht, erfahren wir jetzt. Earthkiller bei Ego FM 9:12.

0: voll das tiefe Timbre in der Stimme hatte. Tommy Barlow hier bei Ego FM und Earth Killer um gleich 8:45 hier bei Ego FM. Und gleich gibt's unter anderem Fred Again auf die Ohren. Außerdem Fuck Art, Let's Dance.
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Fred again. I adore you. Um 9.24 Uhr. Und wir bewundern auch Sombre. Das ist ja irgendwie voll sein Jahr. Im Februar war er auch in München zu Gast, haben wir euch auch mitgenommen. Das Konzert war so ratzfatz ganz schnell ausverkauft. Dann ist er gleich bei den Grammys aufgetreten und beim Coachella Festival, da war er auch auf der Bühne und hat gleich auch einen ganz neuen Song vorgestellt, in dem es wie so oft um Liebeskummer geht, um eine zerbrochene Beziehung. Und zwar bei dem Titel Potential. Übrigens, Sombre kommt in diesem Jahr tatsächlich auch nochmal nach München und zwar beim Superbloom Festival. Da wird er dann auch auf der Bühne stehen. Aber wir hören ihn jetzt schon mal. Sombre und ganz neue Musik. Potential hier bei Ego FM um 9.25 Uhr. Guten Morgen.

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0: Immer super chilliger Sound von Jack Johnson. Stable it together um 9.35 Uhr. Anthony Smirek ist vor kurzem auf Deutschland-Tournee gewesen. Und da hat er sich dann auch mit Kollegin Gloria getroffen für eine neue Ausgabe von Ego FM Backstage. Da musste er ihr Rede und Antwort stehen. Und sie haben auch über eins meiner Lieblingsthemen geredet, nämlich über das Essen. Und wie es denn auch so war auf Tour, das Essen auf deutschen Autobahnraststätten.
1: Well, the worst happened to today. We went to one today and it was sort of like a steak house at the side of the road. And that for me, it's not what I want. I need like a horrible toilet, a McDonald's, and like I need to feel like I want to quickly leave. It was almost too welcoming. They did the opposite trick.
0: Okay, Autobahnraststätten in Deutschland sind seiner Meinung anscheinend ein bisschen zu schön. Dafür, wenn er dann in der Location angekommen ist, braucht er immer was ganz Besonderes zu essen, nämlich Essiggurken.
1: We have pickles on the rider. Cucumbers.
2: In the glass.
1: Oh yeah, big time. And that's quite a fun thing to sort of sample the local pickles, because some are sweet, some are quite vinegary. Sometimes you can't open the jar and you feel like a failure. It can really color the day, a pickle. So that's our thing.
0: Also, mit Essiggurken könnt ihr Anthony Smirek auf jeden Fall immer eine große Freude machen. Was er sonst noch so zu berichten hat, das könnt ihr alles auch nochmal nachhören, und zwar bei uns im Netz. Auf egofm.de könnt ihr entweder anhören oder ein schönes Video gibt's auch. Lohnt sich auf jeden Fall, das anzugucken. Mit dem sehr, sehr sympathischen Anthony Smirek zu Gast bei Gloria. Wir hören ihn jetzt mit Chalk.
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0: Mondsüchtig zusammen mit Telquist Moon hier bei Ego FM um 9:45. Ich bin da mal raus für heute. Ich wünsche euch noch einen wunderbaren Mittwoch. Schön, dass ihr mit dabei gewesen seid. Ein bisschen Musik gibt's noch von Deathcap for Cutie. The Coral werden wir auch gleich hören, genauso wie Mine.
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1: Ich bin Helen Martin. Aufatmen bei den Passagieren auf dem Kreuzfahrtschiff, auf dem es mehrere Fälle des Hunter-Virus gegeben hat. Das darf einen Hafen auf den Kanarischen Inseln anlaufen. Momentan ankert das Schiff vor Kap Verde. Der westafrikanische Inselstaat hat aber nicht die Kapazitäten, um die Menschen auf dem Schiff zu untersuchen und zu behandeln. 3 Passagiere sind bislang gestorben, darunter auch eine Frau aus Deutschland. Den ersten Jahrestag der schwarz-roten Bundesregierung hatte sich Kanzler Merz wahrscheinlich anders vorgestellt. Die Umfragewerte seiner Koalition sind im Keller. Trotzdem ist die Zusammenarbeit mit der SPD für Merz alternativlos, wie er gestern auf einer Veranstaltung betont hat.
2: Eine Minderheitsregierung ist für mich keine Option. Und ich werde sie nicht eingehen. Und ich werde sie nicht auslösen.
1: Laut einer YouGov-Umfrage rechnet mehr als jeder Zweite in Deutschland damit, dass die Koalition nicht bis zur nächsten Bundestagswahl 2029 durchhält. Die Polizei geht bundesweit gegen die rechtsextremen Gruppen Deutsche Jugend voran sowie Jung und Stark vor. Seit dem Morgen gibt es in 12 Bundesländern eine große Razzia. Laut der Generalbundesanwaltschaft gibt es 36 Beschuldigte. Bei ihnen soll es sich um Mitglieder der rechtsextremen Jugendorganisationen handeln. Die meisten der Beschuldigten sollen Führungspositionen in den Gruppen haben. BMW hat in den ersten 3 Monaten des Jahres 23% weniger Gewinn gemacht als im Vorjahreszeitraum, und zwar knapp 1,7 Milliarden Euro. Allerdings muss man sagen, dass es letztes Jahr um die Zeit noch keine US-Zölle gegeben hat. Wie der Konzern mitgeteilt hat, ist auch der Umsatz gesunken auf 31 Milliarden Euro. Ein Grund dafür ist, dass BMW weniger Autos verkauft hat, vor allem in China. In Europa gab es dagegen einen Rekord an Bestellungen.
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3: Und da ist es heute meistens wolkenverhangen. Nur ganz an der Nordsee, da kann es auch mal ein bisschen schöner sein. Ansonsten sind viele Wolken unterwegs und die bringen gerade auch am Nachmittag kräftige Schauer und Gewitter mit sich. Und das bei Höchstwerten von bis zu 23 Grad. Im Moment messen wir 14 Grad in München, in Stuttgart und in Freiburg. 13 Grad sind es in Nürnberg und 11 Grad aktuell in Berlin und in Köln. Morgen ähnliches Spielchen, unbeständiges Wetter mit vielen Wolken und Regen und Gewitter. Am Freitag soll es dann aber ein bisschen schöner werden.
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1: Ich bin Dominik Schweiger. Immer wieder wird über ein Social-Media-Verbot für Kinder und Jugendliche diskutiert. Aber was sagen die, die es auch betreffen würde? In einer UNICEF-Umfrage hat über die Hälfte der Jugendlichen gesagt, dass sie für ein Verbot für Kinder unter 14 Jahren sind. Gleichzeitig fordern viele Teenies einen besseren Schutz auf den Plattformen, zum Beispiel indem Inhalte gefiltert werden. Öl- und Gasheizungen dürfen in Deutschland voraussichtlich auch nach dem Jahr 2045 noch eingebaut werden. Das sieht der Entwurf für ein neues Heizungsgesetz aus dem Wirtschaftsministerium vor. Außerdem soll es künftig Pflicht sein, dass mehr klimafreundlicheres Gas oder Heizöl beigemischt werden. Der Anteil soll bis 2040 stufenweise steigen. Der Umweltverband BUND spricht von einer klimapolitischen Bankrotterklärung. Tausende Zollbeamte kontrollieren seit dem Morgen bundesweit Paketzustellerfirmen. Laut dem Hauptzollamt Köln werden Verteilzentren verschiedener großer Paketdienstleister geprüft. Mehr von Diana Kramer.
2: Viele Zusteller, so der Verdacht, werden um ihren Mindestlohn gebracht, weil Pausen, Wartezeiten oder Leerfahrten nicht erfasst werden. Wenn bestimmte Stunden aber nicht bezahlt werden, haben die Fahrer von ihrem Mindestlohn in Höhe von 13,90 Euro pro Stunde auf dem Papier schlichtweg nichts, wenn der überhaupt gezahlt wird. Auch die Geschäfts- und Buchhaltungsunterlagen der Firmen sollen deshalb kontrolliert werden.
1: Nach mehreren Hunter-Virus-Fällen und 3 Todesopfern darf das Kreuzfahrtschiff, das gerade vor Kap Verde liegt, einen Hafen auf den Kanaren anlaufen. In 3 bis 4 Tagen könnte das Schiff da sein. Auf den Kanaren sollen die Passagiere dann untersucht, behandelt und in ihre Heimatländer gebracht werden. Unter den 3 Toten ist auch eine Frau aus Deutschland. Die Telekom ermöglicht Public Viewings zur Fußball-WM. Dafür hat sie mit Sky eine Kooperation geschlossen. Tausende Kneipen und Gastronomiebetriebe bekommen so Zugang zu allen 104 WM-Spielen über die 3 exklusiven Magenta-TV-Kanäle. Die Fußball-WM in den USA, Mexiko und Kanada startet am 11. Juni.
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3: Gemischt ist es heute von Ostfriesland bis zur Ostsee, aufgelockert und trocken. In der Mitte und im Süden Deutschlands wechselnd bewölkt und ab jetzt auch mit einigen kräftigen Schauern und Gewittern. Im Alpenvorland kommt's richtig dicke runter mit Hagelstarkregen und Sturmböen. Bei Dauerregen um 10 Grad in Niederbayern kann's bis 23 Grad raufgehen. Morgen ab Donnerstag ist es im äußersten Norden schön sonnig, sonst eher grau. In der Mitte, im Süden, sowohl auch im Osten mit länger anhaltendem Regen. Dort dann um 11, sonst zwischen 13 und 19 Grad, also alles in allem etwas kühler. Und noch schnell der Freitag, ein Sonne-Wolken-Mix, nur im Schwarzwald und in den Alpen wieder nasser, um 16 bis 23 Grad.
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0: klingt so groß und so episch. Ich mag den Titel Modern Drift von Efterklang. So Leute, holt euch mal einen fetten Burger mit doppelt Käse in der Mensa. Macht euch eine Tüte Chips auf. Heute ist nämlich Anti-Diät-Tag. Ja, dann schmeiße ich mal meine Mittagsmöhre weg und gehe auf die Suche nach den Schokokeksen vom Chef. Ihr bekommt derweil Kollege Dominik mit den News.
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2: Ich bin Dominik Schweiger. Das Schiff mit dem Hunter-Virus an Bord darf wohl doch nicht auf den Kanarischen Inseln anlegen. Der Präsident der Inseln hat laut Bild erstmal einen Rückzieher gemacht. Zuerst soll es ein Treffen mit dem spanischen Premierminister Sanchez geben. Der Plan war eigentlich, dass die Passagiere auf den Inseln durchgecheckt, behandelt und in ihre Heimatländer zurückgebracht werden sollen. Unter den bisher 3 Toten ist auch eine Frau aus Deutschland. Jeden Tag bringen sie uns unsere Päckchen und Pakete. Heute prüft der Zoll, ob bei den Paketzustellerfirmen auch alles mit rechten Dingen zugeht. Da geht's dann um Arbeitszeiten, Bezahlung und so weiter. Die Kontrollen finden laut Zoll im gesamten Bundesgebiet statt. Es gehe speziell darum, die Fahrer der Firmen anzutreffen, heißt es. Viele junge Menschen quatschen lieber mal kurz mit der KI, als sich mit ihren Verwandten zu unterhalten. Rund 40% haben das in einer Umfrage der Krankenkasse Pronova BKK gesagt. Frage an meine Kollegin Fiona Reinhardt, worüber wird denn mit der KI so gesprochen?
3: Ja, von kleinen Alltagsfragen bis hin zu Ratschlägen kann das eigentlich alles Mögliche sein, manchmal auch einfach eine nette Plauderei. Das ist natürlich gerade für Menschen hilfreich, die sich einsam fühlen, um diesem Gefühl immerhin kurzfristig entgegenzuwirken. Das Ganze ist aber natürlich mit Vorsicht zu genießen, sagt eine Expertin der Krankenkasse. Am Ende kann KI soziale Beziehungen einfach nicht ersetzen, weil sie mit programmierten Antworten arbeitet und eben keine Gefühle hat.
2: Danke, Fiona. Statt einem Verbot von Social-Media-Plattformen sind Jugendliche für einen besseren Schutz. UNICEF hat eine Umfrage bei 14- bis 16-Jährigen in Auftrag gegeben und die meisten halten Verbote für den falschen Weg. Auch deswegen, weil sich eine große Mehrheit sicher ist, dass es immer Wege geben wird, diese Altersbegrenzung auf Social Media zu umgehen.
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0: Heute zeigt sich der Norden von Ostfriesland bis zur Ostsee freundlich aufgelockert und meist trocken. In der Mitte und im Süden wird es wechselhaft mit teils kräftigen Schauern und Gewittern. Im Alpenvorland auch unwetterartig. Die Temperaturen reichen von kühlen 10 Grad im Dauerregen bis zu warmen 23 Grad in Niederbayern. Und morgen, da ist es im Norden sonnig, sonst viele Wolken mit Schauern, im Osten auch länger Regen, um 11 bis nur noch 19 Grad und am Freitag dann freundlicher wieder. Heiter bis wolkig, nur im Süden mit einzelnen Schauern, um 16 bis 23 Grad.
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0: Wusstet ihr, dass man als Esel auch Feuerwehrmann werden kann? Dass man in Japan seine Träume wie einen Kinofilm anschauen kann und dass wir in dieser Stunde schon auf den Spuren von Serienkillern und True Crime wandern? Eine der bekanntesten True Crime Podcasterinnen kommt uns gleich noch besuchen und erzählt auch von der dunklen Seite der Neugier und dass auch sie nicht ganz ungefährlich lebt. Lasst uns mal reinstarten in diesen noch so jungfräulich anmutenden Mittwoch. Wir machen mal ein bisschen Bums hier mit The Hives und Tick, Tick, Boom.
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0: mit Pharrell Williams und Kid Cudi gemeinsam auf der Welle surfen. Apropos, das ganze Auf und Ab mit der Eisbachwelle in München, mal funktioniert sie, mal nicht. Das scheint ja jetzt endlich rum zu sein. Seit ein paar Tagen wird wieder Tag und Nacht gesurft, obwohl es offiziell ja noch immer nicht erlaubt ist. Aber über dem Verbotsschild hängt ein altes Wahlplakat von OB Dieter Reiter. Das juckt also niemanden. Und die Touristen und Spaziergänger, die freut's natürlich auch. Da bleibt man ganz schön stehen und schaut den Wellenreitern zu. München hat eins seiner cooleren Wahrzeichen wieder zurück. Und diese Band, die wird bei der nächsten Tour sicher auch auf dem Eisbach zu sehen sein. Die Crooked Colors. Ich meine, jeder Australier surft, oder?
1: No, actually, it's cliche, but it's true. Everyone surfs in Australia.
0: Nicht ganz so sonnig im Klang, aber trotzdem auf unserer neuen EUFM Sommer Playlist Crooked Colors mit ihrem ganz neuen Come Through. 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

0: Ja, The One, Kate Renata featuring Sid. Ego ist schon Albus Dumbledore. Der Schulleiter aus Harry Potter, der sagte einst, Neugier ist keine Sünde, aber wir sollten mit unserer Neugier vorsichtig sein. Wann und wie Neugier zu weit gehen kann, lasst uns drüber sprechen. Gleich mit True Crime Podcasterin Lynn nach Son und The Naked and Famous.
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hat vor wenigen Monaten den Stecker gezogen und ein Instrumental-Album veröffentlicht. Sehr hörenswert. Aber ich mag die alten Dinge auch so gern. Son, also hier mit Conrad. Egos, übermorgen, da startet es. Das Mind-Pop-Festival der Süddeutschen Zeitung in München. 2 Tage, 3 Bühnen, ganz viele Talks, Interviews mit Journalistinnen, WissenschaftlerInnen, KünstlerInnen. Mentalist Timon Krause ist auch da und auch True-Crime-Podcasterin Lynn Schütz. Ihr kennt ihre Stimme sicherlich von Podcasts wie Mord auf Ex und Die Jägerin. Super erfolgreich und sie gibt beim Mindpop-Festival Einblick in ihre Recherchen zu echten Kriminalfällen. Das ist extrem spannend und vielleicht auch gefährlich. Wie weit darf Neugier gehen und warum faszinieren uns diese wahren Taten mit echten Mördern so sehr? Wir wollen es wissen. Lynn begleitet uns durch diese unsere Neugierwoche und erzählt uns in wenigen Augenblicken mehr. Als wenn Sally Ambers ungeahnt hätte, ihr neues Cruel World für euch.

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0: Die haben ihre Lautsprechermembran mit Rasierklingen aufgeschlitzt, damit der Gitarrensound so schön kaputt klingt. Die Kinks hiermit. Sunny Afternoon.
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0: Wie konnte der Serienmörder alle Leichen unbemerkt im Garten vergraben? Was waren die Motive und wie hält man dieses ganze True Crime überhaupt aus, ohne den Verstand oder die Neugier zu verlieren? Wahre Morde faszinieren schon seit etlichen Jahren die Podcast-Hörer. Jemand, der euch ganz tief in die schlimmsten Verbrechen mitnimmt und davon erzählt und recherchiert, ist Lynn Schütze. Ihr kennt sie von den True Crime Podcasts, Die Jägerin und auch Mord auf Ex. Lynn begleitet uns durch diese, unsere Neugierwoche bei Ego FM. Hallo.
3: Hi. Ja, ich freue mich riesig, da zu sein.
0: Lynn, so eine Neugier an echten Kriminal- und Mordfällen ist nicht immer ungefährlich. Erzähl mal, wo auch du dir dann irgendwann gedacht hast, oh, das wird mir dann doch zu brenzlig.
3: Ja, bei der Jägerin hat uns eine Frau kontaktiert aus dem Gefängnis und hat gesagt, sie ist unschuldig im Gefängnis. Wir haben angefangen mit ihr zu sprechen und haben erstmal gedacht, ja, das wird wahrscheinlich stimmen. Und wir haben dann diesen Fall uns 1,5 Jahre angeschaut, haben lange gedacht, da ist jemand unschuldig im Gefängnis, diese Frau, der wir helfen. Und irgendwann hat sich das Ganze gedreht und wir haben gemerkt, sie ist eigentlich die Person, also es ging um Stalking, die wirklich Stalking auf der extremsten Art und Weise ausführt. Diese Frau ist immer noch im Gefängnis. Wir haben dann diese Recherche veröffentlicht, wo wir auch ziemlich klar und deutlich uns positioniert haben, dass wir der Meinung sind, dass sie zu Recht im Gefängnis ist und eigentlich auch nochmal ihr Netz und ihre Arbeit aufgedeckt haben, was sie alles halt aus dem Gefängnis auch raus noch an Stalking betreibt. Und da ist es zum Beispiel schon so, dass wir noch Briefe von ihr bekommen. Und da fragt man sich natürlich auch, was passiert, wenn die irgendwann wieder freikommt. Hoffentlich wird man nicht irgendwie das nächste Opfer werden oder die nächste Person, die da in Fokus gerät. Also das war zum Beispiel so ein Fall, wo wir uns eigentlich gar nicht so persönlich, wo wir den einfach nur erzählen wollten. Aber natürlich irgendwie sind wir dann auch immer persönlich in diese Fälle involviert und hier sind wir einfach ein Teil des Falles geworden. Und das ist schon, ja, das ist schon nicht ohne. Das ist auch mal was, wo man sich dann fragt, will ich diesen Job überhaupt noch machen? Weil er einen so an die Grenzen bringt und natürlich auch man sich fragt, nicht, dass ich hier jetzt mein eigenes Leben irgendwie zerstöre, dadurch, dass ich mich mit der falschen Person anlege. Aber es hat bisher alles gut geklappt, also toi, toi, toi. genau. Dass wir noch ganz lange Podcast machen.
0: Lynn, du bist am Samstag auch auf der Bühne des Mindpop-Festivals der SZ in München mit der Fragestellung, warum lieben wir alle True Crime? Was glaubst du denn? Warum fasziniert uns True Crime überhaupt so sehr, dieses Echte und diese ja dunkle Seite des Menschen?
3: Ich glaube, das ist wirklich dieses, dass wir das kaum nachvollziehen können und unsere Gesellschaft sich so an Grenzen dort bewegt. Und das ist ja auch, wenn man sich das mal geschichtlich anguckt, die Menschen haben sich schon immer fasziniert für einmal halt das Schlimme in der Welt, also Verbrechen und dann aber auch Liebe. Also ich glaube, es sind die großen Emotionen, die uns irgendwie bewegen, die was mit uns machen, weil wir natürlich da auch immer mitfühlen und denken so, oh, das könnte jemand in meinem Umfeld passieren, könnte vielleicht jemand in meinem Umfeld auch zum Täter werden. Das sind ja alles so Fragen, die dann aufkommen und wo wir uns ja auch wirklich richtig doll mit uns selber in unserer Psyche beschäftigen. Und deswegen, ja, ich sage immer, ich glaube, es sind die großen Emotionen, die wir fühlen, wenn wir uns mit Verbrechen auseinandersetzen.
0: Große Emotionen, die uns bewegen. Tiefe Einblicke in ihre Recherche zu echten Kriminalfällen gibt Lynn nicht nur in dieser unserer Neugierwoche, sondern auch in ihren Podcasts Mord auf Ex und Die Jägerin und dann auch live am Samstag beim Mindpop Festival. Danke dir.
3: Ciao, ciao.
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0: stehe völlig drauf. Monolink, Father Ocean. Und damit ihr mir nicht ins Mittagsschläfchen entgleitet, gleich mal noch ein bisschen lauter drehen mit Y2K und Ro Ransom. Ganz neu. 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

0: so froh sein, dass ich mein Mikrofon geschlossen habe, während ich hier mitsinge, gerade bei den hellen Tönen von High and Dry von Radiohead. Und das hier, ja, das ist nur eine Good News. Also auf keinen Fall für die Touris. Griechenland stellt nämlich hunderte Strände unter Naturschutz. Da sind an 251 Stränden dann Sonnenliegenschirme und alles mögliche an Bauten verboten. Alles für den Schutz der Ökosysteme und das ist gut. Die anderen News von meinem Kollegen Dominik jetzt.
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2: Ich bin Dominik Schweiger. Immer mehr junge Erwachsene in Deutschland haben keinen Berufsabschluss. Das zeigt der neue Berufsbildungsbericht der Bundesregierung. Das betrifft demnach rund 2,8 Millionen Menschen zwischen 20 und 34 Jahren. Gleichzeitig sind zuletzt weniger neue Ausbildungsverträge abgeschlossen worden. Bildungsministerin Prien sieht vor allem Probleme bei der Vermittlung und regionale Unterschiede. Seit dem Morgen gehen die Behörden gegen Netzwerke junger Neonazis vor. An verschiedenen Orten laufen Durchsuchungen. Die Polizei spricht von 50 Objekten. Konkret richtet sich der Einsatz gegen die Gruppen Jung und Stark und Deutsche Jugend voran. Diversen, teils minderjährigen Personen wird vorgeworfen, sich organisiert zu haben, um politisch Andersdenkende anzugreifen. Der Autobauer BMW hat seit Jahresbeginn deutlich weniger Geld verdient. Laut Konzern ist der Nettogewinn um fast ein Viertel im Vergleich zum Vorjahreszeitraum eingebrochen. Von Januar bis März hat BMW knapp 1,7 Milliarden Euro verdient. Schlimmer trifft es die Mercedes-Lkw-Sparte Daimler Truck. Hier ging der Gewinn um gut 80% zurück. Bei BMW positiv, noch nie hat der Konzern so viele Aufträge erhalten wie seit Jahresbeginn, heißt es. Von deutschen Flughäfen sind im April deutlich weniger Passagiere abgeflogen als letztes Jahr. Insgesamt sind laut Flugverband ADV rund 16,7 Millionen Menschen von deutschen Airports aus gestartet. Ein Rückgang um gut 9%. Als Gründe werden unter anderem die Kriege im Nahen Osten und die Streiks bei der Lufthansa genannt. Kurz mal zur Erinnerung, am Sonntag ist Muttertag. Ein guter Zeitpunkt, um mal Danke zu sagen. Viele wohnen aber gar nicht in der Nähe ihrer Mama. Wenn ich zum Beispiel Blumen schenken und die per Post schicken möchte, bis wann muss ich die denn bestellen? Das weiß meine Kollegin Antonia Sawallisch.
3: Bei den großen Blumenhändlerketten kann man online bis kurz vor dem Muttertag bestellen. Bei einigen bis Freitagabend, bei anderen bis Samstagmittag. Auf den Seiten der Onlinehändler steht außerdem, ob der Strauß am Sonntag ausgeliefert wird oder schon einen Tag früher. Denn manche Blumenhändler haben keinen extra Botendienst am Sonntag.
0: Ja, toll, dann hat ja keiner mehr eine Ausrede hier. Danke, Dominik.
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0: Heute teilt sich das Wetter im Norden zwischen Ostfriesland und Ostsee locker bewölkt und meist trocken. Weiter südlich zieht sich Regen durchs Land. In der Mitte und im Süden wird es unbeständig mit Schauern und Gewittern Richtung Alken auch mal kräftig. Die Temperaturen liegen zwischen kühlen 10 und sommerlichen 23 Grad, zum Beispiel in Niederbayern. Morgen ist es im Norden richtig schön mit viel Sonne. Sonst eher viele Wolken, dazu Schauer und im Osten auch mit länger Regen um 11 bis 19 Grad. Am Freitag wieder dann freundlicher mit Sonne und Wolken im Mix. Nur im Süden noch einzelne Schauer um 16 bis 23 Grad.
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0: Ich habe ja das Gefühl, irgendein Tier muss immer in den Medien sein. Jetzt, wo Timmy nicht mehr aufzufinden oder sogar tot ist. Was ist das nächste Frühlingslochtier? Naja, zumindest was Kleines hier aus Spanien. Kennt ihr die Feuerwehresel? Die rücken mit Schlauch und Sauerstoffmaske an. Ja, natürlich nicht. Aber die wurden einst ausgesetzt, diese Tiere, und schützen jetzt vor Waldbränden, weil die den ganzen Tag eben nichts anderes machen als trockenes Gestrüpp futtern und damit natürlich das Brandrisiko senken. Und irgendwie macht diese Meldung die große Runde. Vielleicht, weil wir ja sonst so wenig süße Nachrichten haben.

Die Stadt, in der niemand gepflegt alt werden darf. Los Angeles hier von St. Vincent. Wo wir schon beim Städtetrip sind. Egos, wer von euch hört gerade aus Wien zu? Sind euch in den letzten Tagen vielleicht ein paar Plakate aufgefallen? Ganz weiß, mit schwarzer Schrift an Häuserwänden und Baugerüsten mit der Frage drauf, who the fuck is Frank? Who the fuck is François? Who the fuck is Francis? Die Antwort bekommt ihr von Bibiza in seinem Song Frank. Achtung, eher kurz, 1,46 ist der Titel lang, dafür knackig. Apropos, ein Musikvideo gibt's dazu auch mit ja, viel weißer Lederjacke, weißem Sportwagen und ist das jugendfrei? Läuft er da wirklich nackig nur mit einem Flachmann in der Hand durchs Bild? Dass die Wiener immer so provozieren müssen, auf Teufel komm raus. Frank, ganz neu, von Bibiza.

0: Vacation mit Paradise Waiting und paradiesische Zustände auch hier bei Ego FM. Wir nehmen euch nämlich mit. Achtung, Erlangen und München, aufgepasst. Es geht zu Get Well Soon. Das wird groß. Ich verrate euch gleich, wie ihr an eure Tickets rankommt. Nach Leon Bridges und Tunk. 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

0: OMG, ich dachte schon, der ist tot. Hier steht's, Leon Bridges stirbt mit 93 Jahren. Das ist aber gar nicht unser Soul-Sänger, obviously, gerade gehört mit If It Feels Good, sondern ein berühmter Architekt aus Maryland. Mann, kleinen Schock bekommen. Erstmal erholen. Mit Get Well Soon. Beziehungsweise, ich kann mich schon wieder ein bisschen aufregen. Kann es sein, dass Konstantin Gropper, aka Get Well Soon, da KI-Stimmen in seine Songs gemischt hat?
1: Also im Zuge meiner Recherche zu dem Album habe ich so verschiedene Sachen ausprobiert, was so Optimierung angeht und Optimismus und auch Achtsamkeit ist ja so ein bisschen so ein Thema, was da vorkommt. Deswegen habe ich ein Headspace-Abo gemacht. Das ist die Meditations-App gerade, oder? Also ich habe das jetzt mal ausprobiert und da gibt's eben diese Stimme, die, ich weiß gar nicht, ob das eine echte Stimme ist oder eine künstliche Intelligenz, die aber auch so im wahrsten Sinne des Wortes gebetsmühlenartig, so eben dieses Einatmen, Ausatmen, hör auf deinen Atem und sowas sagt. Das hat bei mir überhaupt nicht funktioniert. Also mich hat das eher aggressiv gemacht. Aber diese Stimme ist daraus geblieben, weil ich das so lustig fand.
0: Ich habe euch versprochen, dass ich keine KI-Songs spiele hier bei Ego FM. Also nehme ich den Titel definitiv nicht, um den es hier geht. Ihr hört jetzt It's Love von Get Well Soon und ihr bekommt das Ganze live. 2. Juni München, einen Tag später Erlangen und wir nehmen euch mit. Tickets gibt's morgen bei Kollege Kollmann ab 18 Uhr. Sound schon jetzt. It's Love. Get Well Soon.

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Leute, ich fühle mich langsam ungebildet und außen vor. Ich meine, ich musste erstmal googeln, wer ist denn Seth Cohen? Hier besungen von Beachweather, das ist ein fiktiver Charakter der Serie OC California. Wahrscheinlich haben es 90% von euch gewusst. Bravo. Ich habe diese Serie nie gesehen. Die lief Anfang der 2000er. Entschuldigung, da war ich gerade mit Studium und Party beschäftigt. Da habe ich kein Fernsehen geschaut. Ist also an mir vorbeigegangen, OC California. Das Ding ist aber, nicht nur die Band Beachweather ist da voll drin im Thema, auch andere wie zum Beispiel Phantom Planet. California, California. Das habe ich mir sagen lassen, ist sogar die Titelmelodie der Serie. Egos, ich weiß nicht, ob OC California genauso ein Must-See ist wie Friends oder Stranger Things. Sagt ihr es mir. Bis dahin schaue ich weiter Ted Lasso, Sandman und vielleicht nochmal Game of Thrones.

0: dem Dachboden einschließt und ja, ich glaube, da seine Karriere beginnt. Jahre später klingt das so. Jonathan Jeremiah gleich für euch mit Mountain.
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0: 17 von Sharon van Etten. Oh, das ist ja mal ein großer Schritt. Also Mexiko, habt ihr es mitbekommen, führt eine universelle Gesundheitsvorsorge für alle 120 Millionen Einwohner ein. Dann hätten alle Bürger Zugang zu jeder öffentlichen medizinischen Einrichtung. Das ist schon stark. Die anderen News von meinem Kollegen Dominik. Jetzt.
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2: Ich bin Dominik Schweiger. Tausende Zollbeamte kontrollieren seit dem Morgen bundesweit Paketzustellerfirmen. Laut dem Hauptzollamt Köln werden Verteilzentren verschiedener großer Paketdienstleister geprüft. Diana Kramer berichtet.
3: Viele Zusteller, so der Verdacht, werden um ihren Mindestlohn gebracht, weil Pausen, Wartezeiten oder Leerfahrten nicht erfasst werden. Wenn bestimmte Stunden aber nicht bezahlt werden, haben die Fahrer von ihrem Mindestlohn in Höhe von 13,90 Euro pro Stunde auf dem Papier schlichtweg nichts, wenn der überhaupt gezahlt wird. Auch die Geschäfts- und Buchhaltungsunterlagen der Firmen sollen deshalb kontrolliert werden.
2: Statt einem Verbot von Social-Media-Plattformen sind Jugendliche für einen besseren Schutz. UNICEF hat eine Umfrage bei 14- bis 16-Jährigen in Auftrag gegeben und die meisten halten Verbote für den falschen Weg. Auch deswegen, weil sich eine große Mehrheit sicher ist, dass es immer Wege geben wird, diese Altersbegrenzung auf Social Media zu umgehen. Nach 3 Todesfällen durch das Hunter-Virus auf einem Kreuzfahrtschiff wird jetzt auch eine deutsche Kontaktperson nach Düsseldorf gebracht. Die Person fliegt laut Weltgesundheitsorganisation mit 2 weiteren Verdachtsfällen zunächst nach Amsterdam und kommt dann in einem Hochinfektionstransport in die Uniklinik. Das Hunter-Virus wird normalerweise durch Nagetiere übertragen. Die Telekom ermöglicht Public Viewings zur Fußball-WM. Dafür hat sie mit Sky eine Kooperation geschlossen. Tausende Kneipen und Gastronomiebetriebe bekommen so Zugang zu allen 104 WM-Spielen über die 3 exklusiven Magenta-TV-Kanäle. Die Fußball-WM in den USA, Mexiko und Kanada startet am 11. Juni.
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0: Heute gibt's einen echten Wettermix. Der Norden zeigt sich von Ostfriesland bis zur Ostsee freundlich und meist trocken. Südlich davon wird's nass. In der Mitte und im Süden ziehen Schauer und Gewitter durch Richtung Alpen auch mal kräftig mit ordentlich Wumms. Die Temperaturen reichen von frischen 10 bis warmen 23 Grad in Niederbayern. Morgen ist es im Norden sonnig, sonst eher wolkig mit Schauern. Im Osten auch mit länger Regen, die Werte 11 bis 19 Grad. Und am Freitag dann die freundlichere Seite, Sonne und Wolken im Wechsel, nur im Süden noch vereinzelte Schauer. Dazu 16 bis 23 Grad an der Küste. Etwas kühler.
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0: Okay, Egos, das ist wild. Sowohl Japan als auch Großbritannien forschen gerade an einer Technologie, die unsere Träume sichtbar macht. Also da schließt man Elektroden an seinen Kopf an, bevor man sich in die Koje haut. Die zeichnen dann die Gehirnströme auf, wandeln die in Bilder um und dann kann man sich am nächsten Morgen seinen Traum nochmal wie einen Kinofilm ansehen. Ob Rom-Com, Horror oder doch Porno, ist ja dann euer Ding, ne? Spannend oder nee, danke. Ich bin mir noch nicht sicher. Wir üben das schon mal mit dem Träumen jetzt mit Wolf Parade und You're Dreaming.

0: Liverpool is Calling, hier mit The Wombats und dem Titel Turn. Oh, die Jungs haben wir übrigens das letzte Mal, als sie uns hier im Ego FM Studio besucht haben, was ganz Deepes gefragt. Vielleicht waren wir da gerade extrem morbide oder spirituell unterwegs, ich weiß es nicht. Wir wollten auf jeden Fall wissen, ob es ein Leben nach dem Tod gibt, und ich mag ihre Antwort.
1: My personal beliefs are no, we become, our atoms will break down into the soil at some point and we become trees, flowers. You know, maybe our atoms will fall down in a raindrop one day. Whatever, all the atoms that make up this hilarious little body. And I mean, maybe a couple of my moustache hairs will probably come back as leaves.
0: Yeah. Wir alle lösen uns auf, werden wieder zu kleinsten Teilchen und Atomen und verbinden uns wieder mit unserer Umwelt. Und sei es, dass unsere Barthaare zu kleinen Blättern am Baum werden. Oder so ähnlich. Ja, ich mag diesen Gedanken sehr.
2: 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Aus Reykjavik, Dadi Freier mit Hot Damn.

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1: Wenn ich groß bin, will ich auch mal eine Zuckermudi werden. Hier von Blockflöte des Todes. So, Igos, wie macht der Eisbär? Genau. Und den begleiten wir am Sonntag auf seiner spannenden Reise beim Dogfest München. Hier liegen die Karten für den Film Nuisance Bär. Gleich erfahrt ihr mehr.
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0: eine Kombination, das war Never End davon, Justice featuring Tame Impala. Und wo wir schon bei Mega-Kombos sind, Dogfest trifft auf Deutsches Theater in München. Ab heute bis zum 10. Mai wird der Theatersaal des Deutschen Museums zum größten Kino Münchens umgewandelt und es wird dem Dokumentarfilm im wahrsten Sinne des Wortes der rote Teppich ausgerollt. 9 Filme werden an diesen Tagen gezeigt. Eröffnet wird mit einer Weltpremiere Ingeborg Bachmann, jemand, der ich einmal war. Gespielt wird Ingeborg Bachmann von keiner geringeren als Sandra Hüller, uns allen bestens bekannt aus Toni Erdmann.
1: Ihr Ungeheuer mit euren Frauen, hast du nicht gesagt, es ist die Hölle?
2: Frauen sind die Männer unheilbar krank.
3: Na, sie sind es. Wissen Sie das nicht?
0: Also mit diesem Film von Regina Schilling wird heute das Dogfest eröffnet. Da gibt es natürlich zahlreiche prominente Gäste. In den nächsten Tagen des Dogfests stehen dann auch noch Filme wie Wacken auf dem Programm. Also eine Doku über das Festival, das seit 3 Jahrzehnten die Metal-Szene zusammenbringt. Und der Film Nuisance Bear. Da begleiten wir einen Eisbären auf seiner Wanderung zwischen Klimawandel, Hudson Bay und Jägern, die ihm auf der Spur sind. Für euch habe ich die Tickets hier liegen. Das Dogfest München Nuisance Bear am Sonntag um 18.30 Uhr im Deutschen Theater. Meldet euch per Mail an studio@egofm.de oder schnelle WhatsApp 089 360 550 460. Infos zum Dogfest 2026 im Deutschen Theater in München findet ihr auch auf www.deutsches-theater.de.
4: 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Temples mit Vendetta.

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0: Human-like von Bon Iver. Egos?
1: Ich rocke!
0: Ja, okay, ich vielleicht nicht so hart, aber die hier schon seit 3 Jahrzehnten. Die Sportfreunde Stiller. 30 Jahre voller Schweiß, Turbus, Muff und Melodien. Und heute Abend werden sie euch mitnehmen in die Welt der Fußballmetaphern und Fangesänge. Und in welcher Spielminute sie sich selbst sehen. Ja, Nachspielzeit oder Verlängerung?
2: Ich würde fast darauf gehen, da wir ja diese Pause hatten zwischen 2018 und 2021, würde ich fast schon sagen, wir sind in der Verlängerung, aber erst in der 5. Minute der ersten Halbzeit. Und was wir jetzt noch nicht wissen, aber so wird es sein, wir haben ein Elfmeterschießen mit 37 Elfmeter.
3: Also weil jeder daneben bolzt oder weil jeder verwandelt?
2: Ich hoffe Zweiteres. So rein zeitlich sind wir gerade in der Mitte, würde ich sagen.
3: Bisschen kommt schon immer auf den Schiri drauf an, was der macht, aber der Unterschied ist ja, bei einem Spiel weißt du ja zumindest grob, wann es zu Ende ist. Also eigentlich 120 Minuten plus halt das noch, was der Schiri noch denkt, was er oben drauf gibt, aber es ist halt nicht unendlich. Jetzt bei uns, okay, unendlich wird es auch nicht sein, aber es ist doch bei weitem offener.
0: Die Sporties heute Abend für euch im Ego FM Talk Radio. Ab 8 geht's los mit Peter und Flo und meinem Kollegen Dominik Kollmann. Und hier sind sie alle zusammen schon mal. Naja, ohne Colli, die Sportfreunde Stiller gehen mit uns surfen.

0: 15:45 haben wir es und wie sagen Sie hier so schön, für Provokation gibt's keine Grenzen. Sie sind queer, sie sind feministisch und sie sind Hardcore-Punk. Die Lambrini Girls gleich für euch mit Cult of Celebrity. Hollywood Boulevard, Jumbo Jets, Secret Clubs,
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0: ihr das mitbekommen? Ab September, da greift eine neue EU-Richtlinie. Umweltversprechen auf Produkten müssen künftig belegt und auch überprüfbar sein. Also sind da neue Regeln gegen Greenwashing im Supermarkt und da ist alles gut dran. Die anderen News jetzt.
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2: Ich bin Dominik Schweiger. Der neue AOK-Krankenhausreport dürfte bei Klinikbetreibern für Diskussionen sorgen. Darin heißt es, auf Bundesebene sei 2024 mehr als die Hälfte der Krankenhausaufenthalte vermeidbar gewesen. Demnach gab es 15 Millionen Krankenhausaufenthalte, 8,6 Millionen Behandlungen wären ambulant möglich gewesen oder waren sogar überflüssig. Das Einsparpotenzial der Kliniken liegt dem Report nach bei fast 40%. Trotz möglicher Kerosinengpässe schaut die Lufthansa optimistisch in Richtung Sommer. Bis Mitte Juni sei die Treibstoffversorgung gesichert und danach gehe man davon aus, dass mögliche Lücken geschlossen werden können, so Konzernchef Spohr. Gleichzeitig bremst die Lufthansa den Ausbau ihres Flugangebots und streicht Strecken, die sich kaum rechnen. Die Fraktionschefin der Grünen, Dröge, sieht im neuen Heizungsgesetz von Schwarz-Rot einen Frontalangriff auf Klimaschutz und soziale Gerechtigkeit. Es sei ein Desaster und völlig verantwortungslos, dass Öl- und Gasheizungen noch über das Jahr 2045 hinaus erlaubt sein sollen, so Dröge in der Rheinischen Post. Das sei ein faktischer Abschied vom Klimaschutzgesetz und das mit Ansage. Fühlt sich jemand bei der Job- oder Wohnungssuche diskriminiert, soll er oder sie künftig 4 statt bisher 2 Monate Zeit haben, um rechtlich dagegen vorzugehen. Das Bundeskabinett hat eine entsprechende Änderung des Allgemeinen Gleichbehandlungsgesetzes vorgelegt. Das Gesetz ist 20 Jahre alt und gilt nicht nur für Minderheiten, sondern auch für Frauen, Ältere und Menschen mit Behinderungen. Viele junge Menschen quatschen lieber mal kurz mit der KI, als sich mit ihren Verwandten zu unterhalten. Rund 40% haben das in einer Umfrage der Krankenkasse Pronova BKK gesagt. Frage meine Kollegin Fiona Reinert, worüber wird denn mit der KI so gesprochen?
3: Ja, von kleinen Alltagsfragen bis hin zu Ratschlägen kann das eigentlich alles Mögliche sein, manchmal auch einfach eine nette Plauderei. Das ist natürlich gerade für Menschen hilfreich, die sich einsam fühlen, um diesem Gefühl immerhin kurzfristig entgegenzuwirken. Das Ganze ist aber natürlich mit Vorsicht zu genießen, sagt eine Expertin der Krankenkasse. Am Ende kann KI soziale Beziehungen einfach nicht ersetzen, weil sie mit programmierten Antworten arbeitet und eben keine Gefühle hat.
2: Danke, Fiona.
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0: Heute ist es eher zweigeteilt, im Norden von Ostfriesland bis zur Ostsee freundlich und meist trocken. Weiter südlich zieht sich Regen durchs Land. In der Mitte und im Süden wird es lebhaft mit Schauern und Gewittern. Richtung Alpen, Achtung, auch mal kräftig bei Temperaturen zwischen 10 und 23 Grad. Morgen ist es im Norden sonnig, sonst viele Wolken, dazu Schauer, auch im Osten mit länger Regen um 11 bis 19 Grad, also um einiges kühler und am Freitag dann freundlicher. Ein Mix aus Sonne und Wolken, nur im Süden noch einzelne Schauer um 16 bis 23 Grad, an der Küste frischer.
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0: Ach, in dieser Stunde lauter neugierige Menschen bei mir. Einmal Checker Tobi. Die Mini-Egos dürfen schon mal gepflegt ausflippen. Dann noch Corinna Koch vom Mindpop Festival und einer, der dank seiner Neugierde sogar schon die Erde verlassen und das All erkundet hat. Wissenschaftsastronaut Ulrich Walter. Wahnsinn, ich freue mich sehr. Obendrauf noch ganz viel Sound, der hier kommt von Hockey. New Wave von der nordamerikanischen Pazifikküste mit dem Titel

0: von Talisco, Your Wish hier in unserer Neugierde-Woche bei Ego FM. Und wisst ihr, wer für mich der neugierigste Mensch der Welt ist? Und ich feiere ihn sehr dafür. Tobi Krell, Checker Tobi. Die Egos mit Mini-Egos daheim, die wissen sowieso, wer er ist. Für die anderen Checker Tobi geht jeder lustigen, spannenden und skurrilen Frage auf den Grund, ganz praktisch und kindgerecht aufbereitet. Tobi hat uns auch hier schon bei Ego FM besucht und wir haben ihn gefragt, ob er schon als Kind so neugierig gewesen ist.
1: Mein Vater ist Kameramann und ich bin als Kind dann manchmal mit zu Dreharbeiten, die ich cool fand und fand schön, dass mein Vater mit der Kamera da schöne Bilder macht, aber viel cooler fand ich die Redakteure, die Journalistinnen, die zum Beispiel die Fußballspieler interviewen durften. Mhm. Als Achtjähriger wusste ich dementsprechend, ich muss unbedingt Sportreporter werden, dann kann ich meine Helden vom 1. FC Kaiserslautern persönlich sprechen. Mhm. Genau, und deswegen wusste ich früh, ich möchte Journalist werden und wenn ich eins kapiert habe damals, war es, Journalisten stellen Fragen und zwar die ganze Zeit, so wie du es auch gerade machst. Und bis man keine Antwort mehr kriegt, bis man es wirklich verstanden hat. Und das habe ich früh kapiert und dann einfach nie damit aufgehört. Das hat mich sicherlich auch sehr geprägt.
0: Das ganze Interview mit Tobi Krell, dem Checker Tobi, findet ihr auch in der Ego FM Mediathek, bei uns im Netz egofm.de und Tobi auch live beim Mindpop Festival. Dazu gleich mehr.
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1: Egos, ich nehme euch gleich mit auf ein ganz besonderes Festival, das Mindpop Festival. Startet am Freitag in München und wir heben ab. Raus aus München, aus Deutschland und überhaupt von dieser Welt mit Wissenschaftsastronaut Ulrich Walter. Neben Checker Tobi, der wahrscheinlich neugierigste Mensch dieser Welt und das alles.
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0: Nobody But You von Brain Story und ich möchte auch so ein bisschen an eurer Hirnrinde kitzeln. Ich habe was für euch. Es geht am Freitag los, das allererste Mind Pop Festival in München von der Süddeutschen Zeitung. Ein Festival für kluge Gedanken. Was dahinter steckt, das erzählt uns Corinna Koch. Sie ist Teil des Planungsteams. Schön, dass du bei uns bist. Corinna, hallo.
1: Hi, freut mich.
0: Erstmal Mindpop, Corinna. Spannender Name. Mindpop. Was hat das zu bedeuten?
1: Im Namen ist schon so ein kleines Rätsel versteckt und ich glaube, dafür muss man wissen, dass das Mindpop Festival vor allem von zwei Ressorts bei uns, bei der SZ, mit geplant wurde, also einerseits dem Wissensressort und andererseits dem Feuilleton. Und das Mindpop Festival ist quasi so die Verbindung aus diesen beiden Ressorts. Und daher ergibt sich auch der Name. Also einmal aus dem Wissen, also Mind, und andererseits aus der Kultur, Pop.
0: Ah, das macht Sinn, das ist stark. Und jetzt, was erwartet mich auf diesem neuen Festival in München?
1: Mindpop ist kein gewöhnliches Musikfestival, sondern es ist ein Festival, wo man Journalismus live erleben kann. Das bedeutet eben, dass es auf den Bühnen gibt Talks, Vorträge, Diskussionen. Und ich kann ja mal ein Beispiel nennen für ein Panel, das ich selber moderiere. Und zwar geht es darum, wie politisch eigentlich deine For You-Page auf TikTok ist. Und dafür habe ich mir Journalistin Viktoria Reichelt eingeladen und diskutiere dann auf der Bühne mit ihr zum Beispiel genau darüber.
0: Journalisten, da bleiben wir bei Qualitätsjournalismus, gerade auch in der Form jetzt so richtig wichtig.
1: Qualitätsjournalismus muss halt gelebt werden und man muss halt vor allem ins Gespräch wiederkommen, in den Austausch kommen und das passiert halt viel zu wenig und gerade auch auf Social Media ist es ja manchmal auch gar nicht so einfach, wenn in so Kommentarspalten auch super viel so Chatbots reingehen und da einfach nochmal so diesen Raum zu schaffen, wo man miteinander denken kann, ins Gespräch kommen kann. Genau deshalb ist, glaube ich, so ein Festival wie Mindpop gerade sehr wichtig.
0: Das Mindpop-Festival startet am Freitag in München. Auf welche Gäste können wir uns denn freuen?
1: Da kann ich jetzt auf jeden Fall ein paar Namen droppen. Das ist eine lange Liste an sehr, sehr coolen Gästen. Es kommt zum Beispiel Tobi Krell, also Checker Tobi, der bei euch auch schon mal war, habe ich gesehen. Lynn Schütze von Mord auf Ex oder vielleicht kennt ihr sie auch von Die Jägerin-Podcast, der gemeinsam mit der SZ entstanden ist. Es kommt Alessandro Capasso, den viele vielleicht eher als der Münchner kennen von Instagram. Hani Hase, die bei Love is Blind Germany mitgemacht hat. Carlo Sommer, Nathalie Amiri, also die Liste geht immer weiter. Und natürlich ganz viele auch aus der SZ-Redaktion.
0: Also viele super interessante Menschen, die ihr auch schon hier aus dem Ego-FM-Programm kennt. Vielen Dank, Corinna. Wir sehen uns dann am Freitag auf dem Mindpop-Festival. Alle Infos dazu findet ihr auch bei uns im Netz. egofm.de.
2: 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Tomorrow mit Somewhere Else.

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0: Lieder auf für einen Kindercomic, produzierte blinde Musiker aus Mali und traf sich privat mit Fidel Castro. Das war Manu Chao mit Bongo Bong. Viele hat er erlebt, aber er hier steht ihm nix nach. Ich bin ein bisschen verliebt in Ulrich Walter, dem deutschen Physiker und Wissenschaftsastronauten, der so prima in unsere Themenwoche Neugierde passt, weil er sich selbst lauter Fragen stellt und auf die Suche nach den Antworten geht.
1: Ist das nicht toll zu verstehen, wie die ganz einfache Fragen, Kerzenflamme oder wie in meinem Buch, warum ist die Erde blau? Warum ist der Himmel blau, aber warum ist die Erde blau? Nicht, man schaut runter auf die Erde und sieht blaue Ozeane. Verdammt nochmal, warum sind Ozeane blau? So, diese Frage stelle ich Ihnen jetzt. Warum sind Ozeane blau?
2: Da geht es um die Brechung des Lichts.
3: Des Himmels, genau, oder?
1: Ja, Sie haben da gut nicht gelesen. Also tatsächlich ist das Wasser blau, weil sich nämlich das Blau des Himmels darin spiegelt bzw. reflektiert wird. Und deswegen sieht die Erde vom Mars oder so einfach wirklich schön weiß, das sind die Wolken, und blau aus. Und jetzt bleibt noch die Frage, warum ist der Himmel blau? Aber das ist ja eine Frage, die wurde schon mal öfters gestellt, wahrscheinlich. Der Himmel ist blau, weil das Sonnenlicht gestreut wird. Und tatsächlich wird nur das Blau rausgestreut. Das nennt sich Rayleigh-Streuung, aber das braucht man sich nicht merken. Und dieses gestreute Licht, das macht den Himmel blau. Und das Blau des Himmels wiederum wird im Wasser reflektiert. Und deswegen ist die ganze Erde blau. Mhm. So, und jetzt haben wir jetzt verstanden, warum die Erde blau ist. Unser schöner Heimatplanet.
0: Da fühlten wir uns ein bisschen wie bei einer mündlichen Prüfung der Unterstufe. Toller Typ. Super neugierig, mit vielen Fragen und Antworten. Den ganzen völlig überzogen Podcast mit Hoffmann und Kollmann und dem Wissenschaftsastronauten Ulrich Walter findet ihr überall da, wo es Podcasts gibt.
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0: hast sie gesehen? Da hinten ist sie geflogen, die Zeit. Pfft, weg ist sie. Es war mir ein inneres Wieso, Weshalb, Warum an diesem Mittwoch mit euch. Ich wünsche euch noch einen schönen Restnachmittag jetzt mit Kollege Kollmann. Und wir hören uns dann am Freitag bei der großen Hoffmann und Kollmann
1: Show, Show, Show.
0: Genau.
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0: Supernova. Das sind Oasis hier bei Ego FM. Mittwochnachmittag, 16 Uhr ist es. Irans Außenminister ist zu Gesprächen nach China gereist. Kommende Woche wird ja Trump dort auch erwartet. Bei beiden Besuchen wird der Krieg gegen Iran und die Straße von Hormuz Thema sein. Einzelheiten dazu und was sonst im Moment wichtig ist in Deutschland und dem Rest der Welt, das fasst jetzt wieder kurz die Ego FM Nachrichtenredaktion für euch zusammen.
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2: Ich bin Dominik Schweiger. Kanzler Merz bewertet den Entlastungseffekt des Tankrabatts bislang als nur zurückhaltend positiv. Dem ZDF hat er gesagt, die Maßnahme funktioniere so leidlich. Einige Tankstellen hätten die Preise deutlich gesenkt, andere weniger stark. Merz verteidigte die befristete Steuersenkung trotzdem als notwendige Entlastung. Experten meinen, der Effekt des Tankrabatts sei kaum spürbar. Jede zweite Behandlung in Kliniken hätte auch ambulant gemacht werden können oder war sogar überflüssig. Zu dem Schluss kommt die Krankenkasse AOK in ihrem Krankenhausreport fürs Jahr 2024. Die AOK will, dass deutlich mehr Behandlungen künftig ambulant, also nicht über Nacht durchgeführt werden. So könne viel Geld gespart werden, was sich dann wieder positiv auf die Kassenbeiträge auswirke, heißt es. In 12 Bundesländern hat die Polizei Wohnungen von mutmaßlichen Neonazis durchsucht. Sie sollen zu den Gruppen Jung und Stark oder Deutsche Jugend vorangehören. Sie sollen sich über soziale Medien organisiert und zu Gewalt gegen politisch Andersdenkende aufgerufen haben. Außerdem stehen Angriffe auf Veranstaltungen wie Christopher Street Day Events im Raum. Das Schiff, auf dem das Hunter-Virus ausgebrochen ist, soll laut Medienberichten die bei Touristen beliebte Insel Teneriffa anlaufen dürfen. Eine Kontaktperson soll vorsorglich in Düsseldorf untersucht werden, hat die dortige Uniklinik mitgeteilt. Mehr von Ronny Thorau.
3: Die Person wird in der Mitteilung der Klinik nicht näher beschrieben, aber nach Medienberichten hatte sie an Bord des Kreuzfahrtschiffes Kontakt zu einem der drei späteren Todesopfer. Laut Bild-Zeitung handelt es sich um eine Frau aus dem Umfeld der verstorbenen Deutschen. Sie soll mit einem Spezialflugzeug in Amsterdam landen und von dort mit einem Hochinfektionstransport der Feuerwehr Düsseldorf in die Uniklinik gebracht werden.
2: Der FC Bayern kämpft heute Abend um den Einzug ins Finale der Champions League. Die Münchner empfangen im Halbfinal-Rückspiel Paris Saint-Germain. Das Hinspiel hatte Paris mit 5:4 gewonnen. Anpfiff in München ist um 21 Uhr. Im Finale trifft der Gewinner dann auf den FC Arsenal.
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0: So, jetzt am Nachmittag sind viele Wolken unterwegs, so ein bisschen Sonne schaut hervor, aber auch schon die nächsten Schauer und Gewitter stehen vor der Wetterhaustür. Das Ganze bei 16 bis 23 Grad. Aktuell sind wir so bei 18 in München und in Augsburg, 21 in Regensburg, 19 in Nürnberg und Würzburg und 20 in Stuttgart und in Dresden. Die kommenden Tage, morgen am Donnerstag, Wechsel aus Böen, Wind, Wolken, Sonne und Schauern. Am Freitag dann zum Start ins Wochenende und auch am Wochenende selbst scheint dann wieder öfter die Sonne. Das Schauerrisiko bleibt relativ gering. Zuerst wird es ein bisschen kühler, ab Freitag dann aber wieder langsam wärmer.
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0: Ich habe mich gefragt, wieso mich eigentlich Sommerregen und Sommergewitter so faszinieren. Und da fiel mir eine Story an, an der wird es wahrscheinlich liegen. Meine Mutter hat meine Geschwister und mich früher immer zu Kindeszeiten bei Sommerregen und Sommergewittern nackig in den Garten geschickt. Heute spekulieren wir darüber, dass sie damals einfach nur Wasser sparen wollte. Rein in diesen Feierabend für diesen Mittwoch mit viel Musik, die alles ändert und diesen Herrschaften hier, die sich vom Garagenrock zu den elegantesten Croonern der Welt entwickelt haben. Hier sind die Arctic Monkeys. Kurz nach vier ist es.

Call It a Klassiker, House of Pain, hier bei Igor FM, The Jump Around. Und wir jumpen rein in diesen Feierabend für heute mit Musik aus der Gegenwart, nämlich von der Band The Moss. Die Herrschaften kommen aus Salt Lake City und werden gerade für ihre Lockerheit ihrer Musik gefeiert. Tyke James, der Frontman der Band, der hat diesen Monat in einem Interview verraten, dass das neue Album, das jetzt vor ein paar Wochen rausgekommen ist, während eines Roadtrips in einem umgebauten Schulbus entstanden ist. Und genau diese Freiheit, die hört man ihnen auch an in ihrer neuesten Single daraus. Nennt sich Big Blue Moon. Hier sind The Moss.

0: Schön gemütlich geht's durch diesen Mittwochnachmittag hier mit Ego FM und gleich mit schöner Soul-Musik von Ray Schnell. Chasing Stars, darin besingt er die Jagd nach den großen Träumen und die Momente, in denen wir nach den Sternen greifen, egal wie weit weg sie gerade sind. Seine Soul-Stimme ist gerade gefragter denn je. Chasing Stars, gleich bei mir. 4:15 mittlerweile.
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0: durch diesen Mittwochnachmittag mit Igor FM und Leia Sue.
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0: Wir sind bei Igor FM und wir spielen pro Woche etwa, ja, so 10 neue Songs, würde ich sagen. Das sind am Ende des Jahres dann circa 500 Songs. Und natürlich stellen wir uns auch manchmal die Frage, wie viel neue Musik geht eigentlich in einen Kopf rein? Und vor allem, wie lange ist man überhaupt neugierig auf neue Musik? Eine Frage, die ich jetzt meinem Kollegen Fred mal besprechen kann. Grüß dich, servus.
4: Ja, hallo.
0: Gibt es denn ein bestimmtes Alter, ich sag mal, in dem das Interesse an neuer Musik nachlässt?
4: Ja und nein. Frage beantwortet, oder? Nein, es gibt tatsächlich eine aktuelle Studie von Deezer, das ist eine Musikplattform, die besagt, dass wir mit etwa 33 Jahren einen musikalischen Stillstand erreichen. Das bedeutet, wir bleiben ab diesem Alter eher bei dem, was wir kennen, anstatt dass wir uns auf was Neues einlassen.
0: 33, ein Drittel, glaube ich, wäre exakt die Umdrehungsgeschwindigkeit einer Langspielplatte, wie er sie noch kennt. Damit hat es aber nichts zu tun, oder?
4: Ich glaube nicht, aber mit 33, da kommen eben mehrere Faktoren zusammen. Wir haben weniger Zeit durch Job und Alltag und der eigene Geschmack ist einfach gefestigter als noch in unserer Jugend, wo wir ja sehr starken Einflüssen von außen ausgesetzt sind. Mhm. Denn vor allem das jugendliche Gehirn, das kann bei entsprechender Stimulation einfach schneller Synapsen bauen und diese Synapsen, die halten dann einfach.
0: Mhm. Wann sind wir im Alter noch am offensten für neue Songs und Künstler?
4: Ja, der Höhepunkt liegt statistisch gesehen bei etwa 20 Jahren. In diesem Alter, da entdecken die meisten Menschen besonders viel neue Musik. Vielleicht durch ihr geändertes Umfeld, wenn man beispielsweise die Schule verlässt, irgendwo anders zu arbeiten oder zu studieren beginnt oder mit anderen eine WG gründet. Also Sozialisation spielt da anscheinend eine entscheidende Rolle.
0: Und was passiert danach, würde mich noch interessieren. Bleiben wir dann einfach stehen?
4: Ja, nicht ganz stehen, aber viele kehren eben zu dem zurück, was sie früher schon gehört haben. Vor allem eben Musik aus der Jugend, so zwischen 13 und 16 Jahren. Und diese Songs, die sind emotional so stark bei uns verankert und geben uns ein Gefühl von Vertrautheit, dass wir eben immer wieder drauf zurückkommen.
0: Und jetzt natürlich die Frage aller Fragen an dich, Fred, wie ist es bei dir?
4: Also ich bin da wahrscheinlich nicht gerade prototypisch, denn bei mir da verschwimmen privates und berufliches Interesse an der Musik wohl viel zu sehr. Aber die erste Platte, die ich bei meiner Mutter aus dem Schrank gezogen habe, die war von den Beatles, Rubber Soul. Und die Platte, die konnte mir bis heute niemand ausreden.
0: Ein sehr spannendes Thema. Danke dir, Fred, für die Infos. Und dann würde ich sagen, hören wir doch eine Nummer aus Rubber Soul an. Sehr verehrte Damen und Herren, hier sind die Beatles bei Igor FM mit

0: Das ist die perfekte Feierabendnummer, finde ich. Disclosure und Ike Roosevelts mit Tondo hier bei Ego FM. Und jetzt sind wir kurz mal wieder ein bisschen neugierig.
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2: Angenommen, unsere Vorfahren hätten sich nur von den Beeren von dieser einen Pflanze direkt neben dem Eingang der Höhle ernährt und sich nie umgeguckt, was es denn sonst noch Essbares gäbe.
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0: Was treibt eigentlich einen Menschen dazu, genau dorthin zu gehen, wo die Luft zum Atmen fehlt und jeder Schritt über Leben und Tod entscheiden kann? Am Ende des Tages ist es wahrscheinlich auch die Neugier oder einfach die Faszination für die Berge, für Orte, der Heldengebiet, aber auch bittere Opfer gefordert hat und immer noch fordert. Und deswegen verneigen wir uns in dieser Woche, in unserer Neugierwoche, auch mal vor den menschlichen Legenden der Berge, zu denen auch er hier gehört.
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4: Wenn's bei dir mal nicht beim ersten Versuch klappt, dann mach dir nichts draus. Manchmal braucht es eben mehrere Anläufe. Das zeigt auch die Geschichte von Gerlinde Kaltenbrunner. Sie ist eigentlich Krankenschwester, entscheidet sich aber dann dazu, sich ganz ihrer Leidenschaft zu widmen, dem Bergsteigen. Als erste Frau besteigt sie alle 8000er ohne Flaschensauerstoff. Deshalb schafft sie den letzten davon, den K2 zwischen Pakistan und China, auch erst beim 7. Versuch. Auch wenn sie während ihrer Touren durch Unfälle einige Freundinnen verloren hat, begeistern sie die Berge bis heute.
5: Mich fasziniert es einfach, mit ganz wenig, reduziert auf ein Minimum, die Berge zu besteigen. Keinen Luxus, keinen wirklichen Komfort, ganz und gar nicht. Und die Verbindung zu den Einheimischen, weg jeglicher Zivilisation, das macht alles die Faszination aus.
4: Gezweifelt hat Gerlinde Kaltenbrunner übrigens nie an ihrem Job als Profi-Bergsteigerin. Also, falls bei dir etwas nicht beim ersten Mal klappt, denk einfach dran. What would Gerlinde do?
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0: exklusive Akustik-Gigs in ihrer Heimat Brighton. Wir hören sie gleich mit She Moves in Her Own Way. Viertel vor fünf ist es.
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0: denn die Onkel Soul hier bei Ego FM. 17 Uhr ist es. Und seit Mitternacht gilt eine vom ukrainischen Präsidenten einseitig ausgerufene Feuerpause. Russland will erst am Freitag die Waffen ruhen lassen. Zuvor meldeten beide Seiten noch Luftangriffe. In der Ukraine gab es viele Tote. Die Einzelheiten dazu und was sonst gerade wichtig ist aus Deutschland und dem Rest der Welt, kurz zusammengefasst aus unserer Nachrichtenredaktion.
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2: Ich bin Dominik Schweiger. Kanzler Merz hat die schwarz-rote Koalition zum Jahrestag ihres Amtsantritts zu Zusammenhalt und Optimismus aufgerufen. Thomas Thonfeld berichtet.
3: Klare Worte des Kanzlers zum Jahrestag. Es gibt zu dieser Koalition keine Alternative. Otto Merz heute hier in Berlin. Allen Schwierigkeiten zum Trotz, die Union und SPD hatten und auch immer noch haben. Aber beide seien staatspolitisch in der Verantwortung, den Erfolg zu suchen. Und auch wenn der Kanzler sich wünscht, dass die Koalition bis zum Ende der Wahlperiode 2029 hält, die Mehrheit der Deutschen glaubt das offenbar nicht.
2: Menschen, die sich diskriminiert fühlen, etwa wegen ihres Geschlechts oder ihrer Hautfarbe, sollen mehr Zeit bekommen, gerichtlich dagegen vorzugehen. Die Frist soll von bisher 2 auf 4 Monate verlängert werden. Das gilt sowohl im Arbeitsleben als auch im privaten Bereich, etwa bei der Wohnungssuche. Dafür hat die Bundesregierung Änderungen beim Gleichbehandlungsgesetz auf den Weg gebracht. Nach dem Hunter-Virus-Fall auf einem Kreuzfahrtschiff sind die beiden Infizierten von Bord gebracht worden. Laut der Weltgesundheitsorganisation befinden sie sich auf dem Weg zur Behandlung in die Niederlande. Das Schiff war von Kap Verden aus unterwegs und nimmt nun Kurs auf die Kanaren. Eine Kontaktperson soll außerdem in Düsseldorf untersucht werden. Der Mitgründer des Pharmaunternehmens CureVac, Höhr, erhebt schwere Vorwürfe gegen BioNTech, das den Konzern vor wenigen Monaten übernommen hat. Hintergrund sind die von BioNTech geplanten Stellenkürzungen am ehemaligen CureVac-Hauptsitz in Tübingen. Bei der Übernahme war vereinbart worden, ein gemeinsames Unternehmen zu schaffen, so Höhr. Er vermutet, dass BioNTech nun Patentstreitigkeiten umgehen will. Die Hotels in den USA sind enttäuscht. Von einem großen Tourismusboom wegen der Fußball-Weltmeisterschaft ist bisher nichts zu spüren. Die Buchungen bleiben demnach bisher deutlich hinter den Erwartungen zurück. Als Gründe nennt die Branche unter anderem hohe Hürden beim Visum und geopolitische Sorgen. Die Weltmeisterschaft wird gemeinsam von den USA, Mexiko und Kanada ausgerichtet.
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0: So, jetzt am Nachmittag sind viele Wolken unterwegs, so ein bisschen Sonne schaut hervor, aber auch schon die nächsten Schauer und Gewitter stehen vor der Wetterhaustür. Das Ganze bei 16 bis 23 Grad. Aktuell sind wir so bei 18 in München und in Augsburg, 21 in Regensburg, 19 in Nürnberg und Würzburg und 20 in Stuttgart und in Dresden. Die kommenden Tage, morgen am Donnerstag, Wechsel aus Böen, Wind, Wolken, Sonne und Schauern. Am Freitag dann zum Start ins Wochenende und auch am Wochenende selbst scheint dann wieder öfter die Sonne. Das Schauerrisiko bleibt relativ gering. Zuerst wird es ein bisschen kühler, ab Freitag dann aber wieder langsam wärmer.
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0: Und da starten wir mit den Königinnen des Funk-Revivals in den Feierabend rein, die uns in diesem Titel eine Story von einer sehr schlaflosen Nacht erzählen und der Jagd nach dem perfekten Groove. Wir sind Chromeo mit Night by Night. Kurz nach 5 ist es.

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0: Sober von Lord hier bei Ego FM. Meine nächsten Herrschaften sind jetzt im Mai gerade das Gesprächsthema in der britischen Festivalszene. Erst vorgestern, habe ich gesehen, wurden sie offiziell als einer der Headliner für das Victorious Festival im August bestätigt. Und nach den gigantischen Shows im letzten Jahr zeigen sie auch diesen Monat wieder, dass sie immer noch die unangefochtenen Könige des Indie-Rock-Spektakels sind. Hier sind Kasabian mit ihrer neuesten Single Great Pretender.
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0: bei meinen nächsten Herrschaften ist der Name auch Programm. Flamingosis sind nämlich Meister darin, uns den Tag zu verschönern und die Sonne musikalisch aufgehen zu lassen. Mit Daymaker hören wir sie gleich. 16:45 ist es.
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0: der Daymaker von Flamingosis hier bei Ego FM. Und jetzt schauen wir mal wieder nach ein paar guten Nachrichten aus der Welt.
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0: Also ich sag's mal so, ich lese zwar sehr, sehr gern und habe mittlerweile bald auch mehr Bücher, als in meine Wohnung passen. Ihr auch wahrscheinlich auch, oder? Aber diese Buchfreude allein, die hält halt unabhängige Verlage leider nur nicht so wirklich über Wasser. Umso schöner ist das, was ich hier heute gelesen habe, dass Hamburg sie künftig gezielt fördern möchte. Und zwar mit einem neuen Förderprogramm stellt die Stadt künftig jährlich 700.000 Euro für kleine, für konzernunabhängige Buchverlage bereit. Und damit soll quasi die kulturelle Vielfalt in der Literatur gestärkt werden. Hamburg ist damit das erste Bundesland mit einer eigenen strukturellen Förderung für unabhängige Verlage. Und das finden wir toll. Dann eine Meldung aus dem EU-Parlament. Das will schwangeren Abgeordneten mehr Teilhabe ermöglichen. Künftig sollen sie ihr Stimmrecht rund um die Geburt vorübergehend übertragen können. Bislang verfiel ihre Stimme nämlich bei Abwesenheit. Die Reform gilt als wichtiges Signal für mehr Vereinbarkeit von Familie und Politik. Und noch eine gute Nachricht, und zwar aus der Ego-5-Stadt Würzburg. Radfahren in Würzburg soll dort nämlich sicherer werden. Damit es klappt, werden nun Daten erfasst. Ein Forschungsprojekt der Uni misst mittels Sensorboxen an Rädern kritische Situationen. Und daraus soll dann eine digitale Karte mit sogenannten Problemstellen in der Stadt erstehen, quasi als Grundlage, um die Situationen zu verbessern. Ein paar der guten Nachrichten von heute. Und was sonst so los ist in der Welt, hier bei uns um 18 Uhr gibt's wieder alles dazu in den Ego FM Nachrichten. Und hier ist neue Musik von den Sternen. Ganz neu bei uns, hier sind's mit Wenn es

0: Ist auch einer dieser fiesen Ohrwürmer, die Ting-Tings bei Igor FM mit That's Not My Name.
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0: Und neugierig ist definitiv auch diese Berlinerin hier mit dem Namen Annika Traser. So kann es manchmal nämlich auch gehen. Eigentlich möchte man nur kurz Verwandte besuchen und plötzlich sitzt man auf dem Fahrrad und fährt immer weiter und immer weiter, bis 2 Jahre vergangen sind und nur eine weltweite Pandemie die Reise beendet. Genauso ging es Annika Traser, die eigentlich nur ihren Bruder in Kanada besuchen wollte, dort dann auf das Fahrrad stieg und nicht mehr aufhören konnte zu treten. Ganz nach dem Motto, hinter dem Asphalt beginnt das Abenteuer.
4: Und dann war ich ja den Winter über bei meinem Bruder in Kanada und habe das Land so richtig lieben und schätzen gelernt. Und es hat sich einfach falsch angefühlt, nach diesem Aufenthalt bei meinem Bruder zurückzufliegen oder woanders hinzufliegen. Ich wollte zum einen nicht fliegen und ich wollte auch dieses Land noch nicht verlassen. Und dann war es für mich irgendwie total klar, dass ich mir ein Fahrrad kaufe und dieses Land Step by Step oder Pedaltritt für Pedaltritt quasi erkunde und näher kennenlerne, inklusive ja, der Leute, der Kultur dort.
0: Und auf einmal zeltete sie ganz neugierig unterm Sternenhimmel in Ecuador, rauschte an kleinen Vulkanen vorbei, fuhr durch die tiefen Canyons und über reißende Flüsse. Wo führte sie ihr Weg dann am Ende eigentlich hin?
4: Also ich bin in der Nähe von Ottawa in Kanada gestartet. Da war tatsächlich noch sehr viel Asphalt. Also komplett Kanada bin ich eigentlich auf großen Highways gefahren. Da ging es von Ottawa nach Vancouver, auf die Vancouver Island Richtung Norden ein Stück bis nach Whitehorse. In Yukon bin ich gekommen. Da habe ich dann einen Monat Aufenthalt auf einer Farm gehabt und habe entschieden, wieder Richtung Süden zu fahren, weil mich sonst die Temperaturen, die kalten Temperaturen recht schnell eingeholt hätten. Und dann bin ich von Whitehorse Richtung Süden gefahren, zurück nach Vancouver, komplett die West Coast der USA lang bis nach San Diego. In San Diego haben mich meine Brüder dann besucht und wir sind mit einem Van für 3 Monate durch Mexiko gefahren. Da war mein Fahrrad im Auto dabei. Und dann bin ich am Ende von Mexiko in Yucatan, bin ich wieder aufs Fahrrad gestiegen und bin nach Belize eingereist, bin durch Guatemala, durch El Salvador, Honduras, Nicaragua, alle Länder in Zentralamerika bis nach Panama. Und in Panama hört die Straße irgendwann auf. Wenn man weiter nach Kolumbien fahren möchte, muss man da entweder mit dem Flugzeug oder mit einem Boot überreisen. Und da habe ich mich auf ein Segelboot gesetzt und bin nach Cartagena in Kolumbien. Und dann ging es dort auch ja, Land für Land weiter. Kolumbien, Ecuador, Peru, dann war ich in Bolivien und Chile und am Ende in Argentinien.
0: Von ihrer ersten Begegnung mit einem Bären, von Reifenpannen, von Gegenwind und Kilometerrekorden erzählt sie in der ganzen Story, und zwar im Hoffmann-Kollmann-Podcast, völlig überzogen. Die Welterkundlerin Annika Traser, das ganze Gespräch, wenn es euch interessiert, überall dort zu hören, wo es Podcasts gibt.
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Schorle mit senkrecht Lächeln hier bei Ego FM. Schönen Feierabend zusammen. Hier geht es gleich weiter mit einem Herrn, der nicht nur für seine Musik, sondern auch für sein soziales Engagement in New York geehrt wurde vor ein paar Wochen. Er bleibt nämlich einer der wichtigsten Denker des modernen Hip-Hops. Sweet dreams stuck in the 90s. 90s babies, it's a matter of... wurde vor ein paar Wochen. Er bleibt nämlich einer der wichtigsten Denker des modernen Hip-Hops.

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0: Das ist Joey Badass hier bei Ego FM. Sweet Dreams. 18 Uhr ist es mittlerweile. Trotz Energiekrise hieß es ja zuletzt, Deutschland habe ausreichend Kerosinvorräte. Nun teilt Israel mit, Deutschland mit Kerosin aushelfen zu wollen, wohl auf Wunsch des deutschen Wirtschaftsministeriums. Die Einzelheiten dazu und was sonst gerade wichtig ist in Deutschland und dem Rest der Welt, fasst für euch jetzt wieder kurz unsere Nachrichtenredaktion zusammen.
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2: Ich bin Dominik Schweiger. In einer bundesweiten Aktion haben fast 3000 Zollbeamte Paketzusteller kontrolliert und dabei auch Verstöße festgestellt. Bei den Kontrollen ging es unter anderem um Schwarzarbeit bei Paketdienstleistern, heißt es vom Zoll. Tine Klimach berichtet.
3: Der Zeitdruck ist hoch in der Paketbranche. Die Arbeitsbedingungen gelten als schwierig. Weit verbreitet ist die Praxis, die Paketzustellung in die Hände von Subunternehmern zu geben. Dabei werden auch Aufträge von einem Subunternehmer an den nächsten weitergereicht. Und manche Fahrer erhalten nicht den Mindestlohn, weil ihre Zeiten nicht richtig erfasst werden. Einige von ihnen hätten kein eigenes Auto, sondern müssten das vom Auftraggeber teuer anmieten, heißt es zum Beispiel vom Kölner Hauptzollamt.
2: Wegen des Verdachts der Bestechlichkeit hat die Polizei Teile der Justizvollzugsanstalt Euskirchen durchsucht. Die Ermittler werfen mehreren Gefängnismitarbeitern vor, Häftlinge gegen Geld Vorteile wie zum Beispiel Freigang erlaubt zu haben. Betroffen sind nach Angaben der Behörden 7 Justizvollzugsbeamte und eine Beamtin. Sie wurden suspendiert, außerdem laufen Disziplinarverfahren. Die Bundesregierung hält ihre Klimaziele auch mit Änderungen am Heizungsgesetz für erreichbar. Nach einem neuen Entwurf aus dem Wirtschaftsministerium soll die bisherige Pflicht zu 65% erneuerbaren Energien bei neuen Heizungen wegfallen. Stattdessen soll künftig stärker auf Biobrennstoffe gesetzt werden. Umweltverbände und die Opposition warnen vor höheren Kosten und bezweifeln, dass die Klimaziele so eingehalten werden können. Die Lage auf dem Ausbildungsmarkt in Deutschland hat sich verschlechtert. Das geht aus dem neuen Bericht des Bundesbildungsministeriums hervor. Demnach wurden Ende September 2025 rund 480.000 Ausbildungsverträge abgeschlossen, über 10.000 weniger als im Jahr davor. Gleichzeitig hat die Zahl der Bewerber ohne Ausbildungsplatz den höchsten Stand seit 2009 erreicht. Der FC Bayern kämpft heute Abend um den Einzug ins Finale der Champions League. Die Münchner empfangen im Halbfinal-Rückspiel Paris Saint-Germain. Das Hinspiel hatte Paris mit 5:4 gewonnen. Anpfiff in München ist um 21 Uhr. Im Finale trifft der Gewinner dann auf den FC Arsenal.
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0: Ja, jetzt zum Feierabend und auch in der Nacht ziehen teilweise kräftige Schauer und Gewitter durchs Land. Örtlich drohen auch sinnflutartige Regen- und Sturmböen. Temperaturen gehen dann in der Nacht runter auf 11 bis 5 Grad. Die weiteren Aussichten. Morgen am Donnerstag Wechsel aus Wolken und ein paar sonnigen Phasen. Dazu sind nochmal ein paar Schauer unterwegs. Am häufigsten regnet es in Franken und in den Alpen. Das Ganze bei Höchstwerten morgen zwischen 11 und 19 Grad. Freitag dann zum Start ins Wochenende und am Wochenende selbst öfter Sonnenschein. Schauerrisiko nimmt langsam ab. Am Sonntag bilden sich dann gegen Abend aber schon wieder neue Schauer und Gewitter. Temperaturen gehen erst ein bisschen zurück. Am Wochenende steigen sie dann aber spätestens wieder an.
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0: Schönen Feierabend um kurz nach 6 und da starten wir rein in diese Stunde mit ein paar Schotten, die uns beigebracht haben, dass Rockmusik vor allem eins sein muss. Tanzbar. The Dark of the Martini. Hier sind Franz Ferdinand.

Soul, schöner Feierabend-Soul von Electric Guest hier bei EgoFM mit Awake. Weiter geht es mit Arlo Parks und in ihrer neuesten Single Jetta fängt sie dieses ganz spezielle Kribbeln im Bauch ein, das man eigentlich nur hat, wenn man frisch verliebt ist. Sie selbst ist gerade auf Tour, auf einer großen weltweiten Tournee unterwegs. Erst vor ein paar Tagen hat sie in Nashville gespielt und die Kritikerinnen und Kritiker feiern sie tatsächlich auch dafür, dass sie dieses Jahr tanzbarer und ein bisschen lebensfroher daherkommt. Ihr Motto für diesen Monat ist nämlich Begehren ist ein Lebensmotto. Hier ist Arlo Parks, ganz neu bei uns mit Jetta.

0: euch einen schönen Mittwochabend mit Ego FM und gleich mit seinem wahrscheinlich persönlichsten Meisterwerk. Ganz wunderschön zerbrechlich kommt da gleich Porcelain daher von Moby. Gleich hier bei mir. 17:45 ist es.
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0: nämlich auch ein sehr großer Fan dieses Titels hier, Moby mit Porcelain.
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0: 30 Jahre. 30 Jahre, das sind drei Jahrzehnte, das sind über 10.000 Tage voller Schweiß, voller Tubus, Muff und Melodien, die eine ganze Generation durch die Pubertät oder auch den ersten Liebeskummer und ja, sogar durch ein Sommermärchen begleitet haben. Sie sind die bayerische Antwort auf die Frage, ob man eigentlich gleichzeitig erwachsen werden und trotzdem die Lausbuben von nebenan bleiben kann. Die Sportfreunde Stiller. 1996 hat alles angefangen in einem kleinen Proberaum in Germering. Und heute sitzen Sie bei mir auf der Ego FM Talk Radio Gast und sprechen mal über Ihre Anfänge.
5: Ich habe jetzt gerade versucht, mich zurückzuerinnern und es fällt mir manchmal schwer, mich zu erinnern. Also viele Sachen verschwimmen tatsächlich so, aber ich kann mich an unsere allererste Probe erinnern. Und für mich war das was sehr Besonderes. So diese Liedideen, die so sehr vage da so waren, aber alle auf der Akustikgitarre, also alle, die paar wenigen Liedideen, zum ersten Mal dann laut mit Flo am Schlagzeug, der ja eine Wucht war und immer noch ist an den Drums, was ja für mich immer, wenn ich Bands höre, so entscheidend ist. Was macht der Schlagzeuger? Wie ist der Schlagzeuger? Ich finde, mit dem Schlagzeuger steht und fällt sehr vieles bei Bands so. Und ich kann mich total an die Momente erinnern, wie wir nur einmal zum Beispiel zum ersten Mal gespielt haben und wie das plötzlich halt, wie wir halt eine Band waren plötzlich. Das gibt ja diese Momente und da zerbröselt es natürlich auch schnell, weil man es halt oft nicht aufrechterhalten kann und so. Aber daran, das weiß ich noch sofort, wie es funktioniert hat, wie es für mich, der ja auch, ich war ja auch Schlagzeuger, plötzlich war zu singen, laut zu singen. Ich meine, das ist halt so ein Rauskommen auch. Das ist ein krasser Moment auch für mich gewesen, so des Überwindens auch und so. Und das habe ich echt noch parat.
0: Tja, und heute, 30 Jahre später, sind Sie eine Institution des deutschen Indie-Rock. Die Sportfreunde Stiller, Peter und Flo, sind heute Abend bei mir zu Gast im Ego FM Talk Radio von 20 bis 21 Uhr. Wir schwelgen aber nicht nur in Erinnerungen, sondern wir klären auch auf, wie man eigentlich drei Jahrzehnte lang Rock'n'Roll übersteht, ohne sich zu verlieren. Die Sportfreunde Stiller heute bei mir im Ego FM Talk Radio, 20 bis 21 Uhr hier im Radio bei Ego FM und jederzeit überall dort zu hören, wo es Podcasts gibt. Und hier sind sie schon mal mit einer kleinen Einstimmung. Ich rocke. Hier sind die Sporties.

0: Der Feierabend mit Deepish Mode hier bei Ego FM Preachers.
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0: Habt ihr euch eigentlich jemals gefragt, was einen Menschen dazu treibt, alles Vertraute hinter sich zu lassen und ins völlig Ungewisse aufzubrechen? Meistens beginnt es mit nämlich einer sehr simplen Frage, und zwar der Frage, was liegt eigentlich hinter dem Horizont? Einige nannten es Wahnsinn, wir nennen es heute tatsächlich Weltgeschichte, und deswegen beschäftigen wir uns in dieser Woche mal mit diesem Thema und tauchen mal ein in die Leben der wohl bekanntesten Neugierigen unserer Zeitgeschichte. Er gehört auch dazu.
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4: Der kleine Bursche dürfte es als Kind nicht leicht gehabt haben. 1874 im englischen Kensington geboren, wurde er aus gesundheitlichen Gründen zu Hause unterrichtet. Die Folge? Sein ganzes Leben lang litt er an Minderwertigkeitskomplexen. Selbst auf dem Zenit seiner Popularität mied er das Gespräch mit gebildeteren Menschen, die sein Schaffen eigentlich studieren wollten. Doch der Vater, ein Tiermaler der Illustrated London News, vererbte ihm ein Talent, das er während seiner Karriere gut gebrauchen konnte: Zeichnen. Seinen ersten Job erhielt er im Alter von 16 Jahren im British Museum in London. Dort war er sofort fasziniert von den seltsamen Tierdarstellungen der ägyptischen Statuen. Nachdem er es gewohnt war, sich die Dinge selbst anzueignen, brachte er es sich auch bei, Hieroglyphen zu lesen. Bereits ein Jahr später, mit 17 Jahren, reiste er zum ersten Mal nach Ägypten als Teil einer Expedition, die sich auf die Spuren des Ketzer-Pharaos Echnaton begab. Er studierte die Reihe der Pharaonen auf den altägyptischen Namenskartuschen und fand heraus, die Gräber aller Pharaonen sind bereits entdeckt. Aber eines fehlt noch: das Grab eines gewissen Tutanchamun. Die nächsten 25 Jahre verbrachte er damit, dieses zu suchen. Nach unzähligen Schwierigkeiten, behördlicher, finanzieller, gesundheitlicher und auch persönlicher Art, wurde das Wunder im Jahr 1922 endlich wahr. Der Junge, der nie eine Schule besucht hatte und durch seinen Vater die Welt der Tierdarstellung erfahren hatte, fand das Grab des Pharaos Tutanchamun.
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0: ihrer neuesten Single Dog Bitch hören wir sie gleich. Feline Sonny, 7:15 ist es.
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0: Das hier, finde ich, sind die Bruce Springsteens der Neuzeit. The War on Drugs hier bei uns mit Nothing to Find. Und damit ist es 19 Uhr mittlerweile. In Baden-Württemberg haben Grüne und CDU rund 2 Monate nach der Landtagswahl ihren Koalitionsvertrag für die kommenden 5 Jahre vorgelegt. Das neue Duo Özdemir Hagel hat auch einiges vor. Doch wegen Geldmangels ist die Umsetzung etwas ungewiss. Einzelheiten dazu und mehr aus Deutschland und dem Rest der Welt. Jetzt wieder kurz für euch zusammengefasst.
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2: Ich bin Joshua Heise. Ob im Beruf, bei der Wohnungssuche oder bei Alltagsgeschäften, wer sich etwa wegen seiner Hautfarbe, seines Namens oder seines Geschlechts diskriminiert fühlt, soll demnächst mehr Zeit haben, juristisch dagegen vorzugehen. Ein Gesetzentwurf der Bundesregierung sieht eine Frist von 4 statt bisher 2 Monaten vor. Die Antidiskriminierungsbeauftragte des Bundes, Attermann, sagt, da geht noch mehr. In anderen EU-Staaten betrügen die Fristen bis zu 5 Jahre. Die Lage auf dem Ausbildungsmarkt in Deutschland hat sich verschlechtert. Das geht aus dem neuen Bericht des Bundesbildungsministeriums hervor. Demnach wurden Ende September 2025 rund 480.000 Ausbildungsverträge abgeschlossen, über 10.000 weniger als im Jahr davor. Gleichzeitig hat die Zahl der Bewerber ohne Ausbildungsplatz den höchsten Stand seit 2009 erreicht. Bundeskanzler Merz hat Union und SPD zum Zusammenhalt aufgerufen. Genau ein Jahr nach dem Start der schwarz-roten Koalition sagte er laut einem Regierungssprecher in der Kabinettssitzung, es gebe keine Alternative zu dieser Koalition. Zuletzt hatte es immer wieder offenen Streit zwischen Union und SPD gegeben. Auch die Umfragewerte liegen derzeit im Keller. Wer folgt Arsenal ins Finale der Fußball-Champions League? Das entscheidet sich am Abend, wenn der FC Bayern und Paris Saint-Germain ums zweite Endspielticket kämpfen. Dazu Jonathan Tah.
3: Ich habe einfach das Gefühl, dass ganz München einfach sich darauf freut und bereit ist, dieses Spiel zu Hause zu gewinnen und ins Finale zu kommen.
2: Das Hinspiel hatten die Münchner mit 4:5 verloren. Anstoß ist um 21 Uhr.
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0: Ja, jetzt zum Feierabend und auch in der Nacht ziehen teilweise kräftige Schauer und Gewitter durchs Land. Örtlich drohen auch sinnflutartige Regen- und Sturmböen. Temperaturen gehen dann in der Nacht runter auf 11 bis 5 Grad. Die weiteren Aussichten. Morgen am Donnerstag Wechsel aus Wolken und ein paar sonnigen Phasen. Dazu sind nochmal ein paar Schauer unterwegs. Am häufigsten regnet es in Franken und in den Alpen. Das Ganze bei Höchstwerten morgen zwischen 11 und 19 Grad. Freitag dann zum Start ins Wochenende und am Wochenende selbst öfter Sonnenschein. Schauerrisiko nimmt langsam ab. Am Sonntag bilden sich dann gegen Abend aber schon wieder neue Schauer und Gewitter. Temperaturen gehen erst ein bisschen zurück. Am Wochenende steigen sie dann aber spätestens wieder an.
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0: Und da geht es mit diesem Rapper hier durch diesen Mittwochabend. Der ist nämlich bekannt für seine unglaubliche Rap-Geschwindigkeit und der sorgt tatsächlich im Moment auch gerade schon wieder so ein bisschen für Aufsehen, weil er diesen Monat einen neuen Weltrekordversuch im sogenannten Fast-Rapping für einen guten Zweck plant. Wir drücken die Daumen. Hier ist Watzke mit Sloopy Seconds. Kurz nach 7 ist es.
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Beautifully Unconventional von Wolf Alice hier bei Ego FM. Hier geht's weiter mit J. Jerome 87. Und hinter diesem Namen verbirgt sich Joe Newman, für euch wahrscheinlich besser bekannt als der Kopf von Alt-J. In seinem neuesten Titel beginnt er eine kleine nostalgische Reise zurück in die Schulzeit. Er selbst hat ja gerade sein Solo-Debütalbum für kommenden Juni angekündigt. Und während er mit Alt-J eher kryptisch bleibt, zeigt er sich als J. Jerome 87 diesen Monat von seiner sehr persönlichen Seite. Fans in Los Angeles hoffen nämlich gerade auf weitere Überraschungsauftritte in ganz kleinen Clubs, wie er sie jetzt im Februar gegeben hat. Hier ist er mit Track and Fields, seiner neuesten Single. 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

0: Something About Us. Daft Punk, schöne Feierabendmusik hier bei EgoFM. Und mit sonnigem Indie-Pop aus Nordirland geht es hier gleich weiter, der uns direkt auf die Tanzfläche zieht.
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0: Das ist der Tudor Cinema Club, gerade auf großer Festivaltour quer durch Europa. Und wer sie diesen Monat live erleben will, der bekommt die volle Ladung Sommervibes. Gleich hier bei uns mit Sleep Alone. 7:15 ist es.
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0: Leave Alone. Das war der Tudor Cinema Club.
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0: Wie sieht es eigentlich bei uns in der Tiefsee aus? Wie funktioniert es eigentlich mit unserem Sonnensystem? Und was macht unser Nachbar da eigentlich gerade im Garten? Ohne Neugier hätten und würden wir alle das niemals erfahren. Aber jeder ist auf seine eigene Art und Weise neugierig. Und darüber möchte ich sprechen mit Kollege Felix. Grüß dich, servus.
4: Hello.
0: Es gibt ja verschiedene Neugiertypen. Wie kann ich mir das genau vorstellen?
4: Also insgesamt gibt es 4 verschiedene Typen. Mhm. Aber um die zu verstehen, müssen wir ein bisschen tiefer in das Thema Neugier eintauchen. Herausgefunden hat das Ganze ein Psychologe, Todd Kashdan, und das Ganze nach über 20 Jahren Forschung. Also, Grundlage sind erstmal 5 Dimensionen, aus denen sich dann die 4 Typen ergeben.
0: Mhm. Jetzt hast du mich tatsächlich sehr neugierig gemacht. Was sind diese 5D-Dimensionen genau?
4: Dann gehen wir sie mal durch. Die erste heißt freudvolle Erkundung. So das klassische Kribbeln, wenn du was Neues entdeckst und einfach mehr wissen willst. Der Typ, der irgendwie bei Wikipedia eine Seite aufmacht und 3 Stunden später noch immer liest, aber inzwischen bei den Paarungsgewohnheiten von Tintenfischen angekommen ist. Numero 2 ist die Mangelsensitivität. Das ist weniger Freude, mehr Druck. Du hast so eine offene Frage im Kopf und die lässt dich einfach nicht mehr los. Du willst unbedingt das Problem lösen und deine Wissenslücke schließen. Mhm. Noch so weit dabei?
0: Immer noch neugierig, Felix. Gib mir die anderen 3 Dimensionen.
4: Alright, dann die 3. Dimension. Stresstoleranz. Die beschreibt, wie gut du damit umgehst, wenn erstmal alles neu und verwirrend ist. Manche lieben das Unerwartete, andere brauchen erstmal einen Moment dafür. Das erklärt, warum manche Leute einfach ohne Plan ins Ausland ziehen können und andere schon beim Gedanken daran komplett in Panik geraten. Bei Nummer 4 haben wir die soziale Neugier. Davon gibt es 2 Varianten. Die offene, du willst wirklich verstehen, wie Menschen ticken, stellst Fragen, hörst zu. Und die verdeckte heißt, du sammelst Informationen eher so durch die Gardine. Mhm. Und als letztes die Nervenkitzelsuche. Also die Bereitschaft, Risiken einzugehen für intensive neue Erfahrungen, körperlich, sozial, finanziell, egal was. Also so Adrenalin-Junkie-Extremsportler-Style.
0: Also ich finde es ein super spannendes Thema. Felix, danke dir für den Einblick.
4: Sehr gerne.
0: Wenn ihr das Ganze nochmal in Ruhe durchgehen wollt, was ja sein kann und vielleicht auch herausfinden möchtet, welcher Neugiertyp ihr so seid, dann schaut mal auf unserer Website vorbei, egofm.de. Da gibt es alle Informationen dazu.

0: Lola Marsh an diesem Mittwochabend.
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0: Bei uns hier bei EgoFM dreht sich in dieser Woche ja alles ums Thema Neugier. Und ich finde, Neugier ist ja auch das, was uns morgens aufstehen lässt. Ja, sie ist der Drang, hinter die nächste Ecke zu schauen und die Welt ein kleines Stückchen besser zu verstehen. In der Musik ist dieser Forschergeist auch ein riesiges Thema. Und deswegen hören wir in dieser Woche aus meiner Plattenkiste mal Songs, die genau dieses kindliche Staunen und die Lust am Entdecken feiern. Und niemand hat diesen Vibe so charmant eingefangen wie mein heutiger Künstler in seinem Hit. Die Story hinter dem Song ist sehr, sehr eng mit dem neugierigen Äffchen der Welt verknüpft. Er schrieb den Track nämlich für den Soundtrack des Films Curious George, also Coco, der neugierige Affe, vielleicht kennt ihr den ja sogar. Es geht in dem Film darum, die Welt sprichwörtlich mal auf den Kopf zu stellen und eine neue Perspektive zu gewinnen. Für ihn, also für meinen Künstler heute, ist das Thema Neugier kein Stressfaktor, hat er mal gesagt, sondern eine Einladung. Er sagt, ich will alles finden, was ich noch nicht kenne, und das singt er auch in diesem Titel hier und erinnert uns daran, dass das Leben ein Spielplatz ist, wenn wir nur die richtigen Fragen stellen. Der kollmannsche Plattenkistentitel für den heutigen Mittwoch. Hier ist Jack Johnson mit Upside Down.

0: Biffy Clyro an diesem Mittwochabend. Da haben wir es auch schon 7:45. Wir hören uns hier um 8 gleich wieder mit einer neuen Ausgabe des EgoFM Talk Radios. Heute bei mir zu Gast wahre Indie-Legenden, die in diesem Jahr ihr 30. Jubiläum feiern. Die Sportfreunde Stiller, genauer gesagt Peter und Flo von den Sportfreunden, sind gleich meine Gäste ab 20 Uhr im Talk Radio. Davor noch ein bisschen Musik, die alles ändert, zum Beispiel von Block Party. Octopus. Hört er gleich bei mir.
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1: Ich bin Joshua Heise. Kanzler Merz bewertet den Entlastungseffekt des Tankrabatts bislang nur als zurückhaltend positiv. Dem ZDF hat er gesagt, die Maßnahme funktioniere so leidlich. Einige Tankstellen hätten die Preise deutlich gesenkt, andere weniger stark. Merz verteidigte die befristete Steuersenkung trotzdem als notwendige Entlastung wegen der hohen Spritpreise infolge des Iran-Kriegs. Experten meinen, der Effekt des Tankrabatts sei kaum spürbar. Die EU muss handlungsfähiger werden. Dazu fordert Außenminister Wadephul schnelle Reformen. In einer Grundsatzrede bei der Konrad-Adenauer-Stiftung schlug der CDU-Politiker unter anderem vor, das Einstimmigkeitsprinzip in außenpolitischen Fragen durch Mehrheiten zu ersetzen. Das würde langwierige Blockaden einzelner Länder verhindern. Außerdem warb Wadephul dafür, die EU-Erweiterung durch einen schrittweisen Beitritt zu beschleunigen. Nach mehreren Hunter-Virus-Fällen, 3 Todesopfern und tagelanger Unsicherheit darf das Kreuzfahrtschiff Hondius die Kanarischen Inseln anlaufen. Einige Menschen wurden aber bereits von Bord geholt, darunter eine deutsche Kontaktperson eines Todesopfers. Sie soll nach Düsseldorf gebracht werden, Ronny Thora berichtet.
2: Die Kontaktperson der Verstorbenen sei wohl nicht infiziert, heißt es von der Uniklinik Düsseldorf. Die 65-Jährige zeige derzeit keine Symptome. Ihre Verlegung nach Düsseldorf diene nur vorsorglich der medizinischen Abklärung. Auch 2 Crewmitglieder wurden aus der Luft vom Kreuzfahrtschiff geholt. Sie sind erkrankt und brauchen dringend Behandlung. Dass das Schiff die Kanaren anlaufen soll, sehen Politiker dort kritisch. An Bord gelten zurzeit Corona-artige Sicherheitsmaßnahmen, etwa Abstand halten und Hände desinfizieren.
1: Der FC Bayern kämpft heute Abend um den Einzug ins Finale der Fußball-Champions League. Die Münchner empfangen im Halbfinal-Rückspiel Paris Saint-Germain. Das Hinspiel hatte PSG mit 5:4 gewonnen. Anpfiff in München ist um 21 Uhr. Im Finale trifft der Gegner dann auf den FC Arsenal.
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6: Und damit herzlich willkommen zu einer neuen Ausgabe vom Ego FM Talk Radio. 30 Jahre, ich habe mal geschaut, das sind 3 Jahrzehnte, das sind über 10.000 Tage voller Schweiß, bisschen Turbosmuff ist mit dabei und ganz viele Melodien, die eine ganze Generation durch die Pubertät, so wie mich, durch den ersten Liebeskummer auch so wie mich und ja sogar durch ein Sommermärchen begleitet haben. Sie sind quasi die bayerische Antwort auf die Frage, ob man gleichzeitig eigentlich erwachsen werden und trotzdem die Lausbuben von nebenan bleiben kann. Ich freue mich heute sehr, Flo und Peter von den Sportfreunden. Grüß euch, servus.
7: Servus. Danke, servus. Das war aber eine schöne Begrüßung.
6: Ja, fand ich schon. Auch sehr viel Mühe gegeben dabei. Ja. Ihr feiert 30-Jähriges dieses Jahr und da müssen wir mal kurz so ein bisschen in die Vergangenheit mit euch abtauchen. Ihr geht jetzt dementsprechend auch auf Tour. Da stehen einige Termine an, da sprechen wir gleich drüber. Erstmal zu euch, wenn ihr eure Bandgeschichte als Spiel betrachtet, was ihr in eurem Leben generell sehr gern tut, das Fußballspielen, in welcher Minute befinden wir uns gerade? Ist es die Nachspielzeit, ist es die Verlängerung oder fangen wir gerade erst an, uns warm zu laufen?
7: Das ist eine schwierige Frage.
8: Ja, es ist eine sehr gute Frage, aber man könnte... Ich würde fast darauf gehen, da wir ja diese Pause hatten zwischen 2018 und 2021, würde ich fast schon sagen, wir sind in der Verlängerung, aber erst in der 5. Minute der ersten Halbzeit. Und was wir jetzt noch nicht wissen, aber so wird es sein, wir haben ein Elfmeterschießen mit 37 Elfmeter.
7: Also weil jeder daneben bolzt oder weil jeder verwandelt?
8: Ich hoffe Zweiteres. So rein zeitlich sind wir gerade in der Mitte, würde ich sagen.
7: Bisschen kommt schon immer auf den Schiri drauf an, was der macht. Aber der Unterschied ist ja, bei einem Spiel weißt du ja zumindest grob, wann es zu Ende ist. Also eigentlich 120 Minuten plus halt das noch, was der Schiri noch denkt, was er oben drauf gibt. Aber es ist halt nicht unendlich. Jetzt bei uns, okay, unendlich wird es auch nicht sein, aber es ist doch bei weitem offener, würde ich sagen.
6: Ja. Können wir so stehen lassen. Ich habe mit Flo gerade im Vorgespräch ein bisschen gesprochen und da, Flo, hast du kurzzeitig mal den Begriff Lärm verwendet. Lärm dafür, wie alles eigentlich begonnen hat damals, auch im Probenkeller. Ja. Erinnert ihr euch noch an den Moment, als ihr gemerkt habt, hey, wir sind eigentlich nicht nur laut, sondern das ist auch irgendwie was Besonderes, was wir da machen und das müssen wir oder sollten wir weiterführen?
8: Also aufeinander zu hören haben wir tatsächlich erst bei den ersten Aufnahmen in professionellen Studios bemerkt. Davor war uns die Energie wichtig, der Spaß, einfach haut drauf. Ich meine, wir hatten natürlich Akkorde in den Liedern und Melodien, aber aufeinander zu achten, war schon eher ein Prozess, den wir erlernen mussten. Aber klar, Lärm ist es hier und da immer noch. Ich finde es total wichtig, dass wir immer noch sowas Ungestümes beibehalten, dass wir immer noch wahnsinnig viel Energie verbreiten. Aber letztlich geht es uns, glaube ich, mit unserer Band darum, dass wir die Leute vereinen, bespaßen, entertainen, begeistern und ganz am Schluss wir halt als eine freudige Masse da wieder nach Hause gehen, zu der wir uns dann auch zählen.
6: Die Geschichte mit eurem Fußballtrainer habt ihr auch schon oft erzählt, muss man ganz kurz aber auch ansprechen. Hans Stiller ist ja quasi der Namensgeber gewesen, euer damaliger Fußballtrainer. Hat der eigentlich am Ende des Tages auch mal eine Autogrammkarte oder eine goldene Schallplatte von euch erhalten? Wurde der auch irgendwie ausgezeichnet für den Erfolg, der dann kam?
7: Ausgezeichnet, wir haben ihm keine goldene gegeben, weil er war jetzt in der Musik auch nicht so arg involviert. Nur mit seinem Namen und mit seinen Sprüchen, die er uns rübergepfeffert hat, also haben wir ihn schon immer lange mit uns getragen, aber ausgezeichnet haben wir ihn nicht. Wir haben ihn oft eingeladen auf Konzerte und haben ihn immer mal wieder getroffen und so und haben uns halt ausgetauscht und so. Das ist halt einfach schön, so diese Begegnungen.
6: Also die Verbindung ist auch geblieben zu ihm?
7: Ja, es ist eine lose Verbindung. Klar, wir sehen uns jetzt nicht oft oder so, aber wir laden ihn schon immer mal wieder ein. Fällt mir gerade ein, wir müssen ihn auf jeden Fall zu unserem 30-Jährigen einladen. Das ist noch nicht geschehen. Gut, dass du es ansprichst. Aber auf deine vorherige Frage. Ich habe jetzt gerade versucht, mich zurückzuerinnern und es fällt mir manchmal schwer, mich zu erinnern. Also viele Sachen verschwimmen tatsächlich so, aber ich kann mich an unsere allererste Probe erinnern. Und für mich war das was sehr Besonderes. So diese Liedideen, die so sehr vage da so waren, aber alle auf der Akustikgitarre, also alle, die paar wenigen Liedideen. Zum ersten Mal dann laut mit Flo am Schlagzeug, der ja eine Wucht war und immer noch ist an den Drums, was ja für mich immer, wenn ich Bands höre, so entscheidend ist. Was macht der Schlagzeuger? Wie ist der Schlagzeuger? Ich finde, mit dem Schlagzeuger steht und fällt sehr vieles bei Bands so. Und ich kann mich total an die Momente erinnern, wie wir nur einmal zum Beispiel zum ersten Mal gespielt haben und wie das plötzlich halt, wie wir halt eine Band waren plötzlich. Das gibt ja diese Momente und da zerbröselt es natürlich auch schnell, weil man es halt oft nicht aufrechterhalten kann und so. Aber daran, das weiß ich noch sofort, wie es funktioniert hat, wie es für mich, der ja auch, ich war ja auch Schlagzeuger, plötzlich war zu singen, laut zu singen. Ich meine, das ist halt so ein Rauskommen auch. Das ist ein krasser Moment auch für mich gewesen, so des Überwindens auch und so. Und das habe ich echt noch parat.
6: Das war, ist so witzig, dass sich das so, genau, und dass sich das dann doch auch so einprägt, ja, so Moment tatsächlich.
7: Und dieser Moment unterscheidet sich auch nicht großartig von immer noch guten Momenten, die wir heute haben, so. Da ist auch nicht alles immer super und wir spielen auch nicht immer geil, aber es gibt diese, also Schlagzeuger immer ausgenommen natürlich, aber es gibt die Momente, wo es zusammenwächst und wo so ein Lied halt dann so eine Größe und sowas Besonderes halt kriegt, wo es dann auch nicht mehr wichtig ist, was der Einzelne so macht, sondern wie es halt dann zusammen so was Besonderem wird.
6: Peter und Flo von den Sportfreunden Stiller sind heute meine Gäste hier im Ego Film Talk Radio. Jetzt hören wir sie erstmal mit einem ihrer Klassiker. Hier sind die Sporties mit Wunder

0: Erinnert ihr euch noch an euer allererstes Mixtape? Die Möglichkeit ist relativ groß, dass hier ein Song von drei Jungs aus Germering drauf war. Seit 30 Jahren liefern uns die Sportfreunde Stiller den Soundtrack für die Momente, in denen wir uns unbesiegbar fühlen. Heute sind sie bei mir im EgoFM Talk Radio zu Gast, um nicht nur in Erinnerungen zu schwelgen, sondern auch mal um zu klären, wie man eigentlich drei Jahrzehnte Rock'n'Roll übersteht.
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4: Wenn ihr die drei Jungs von damals, also sagen wir mal so Zeitrücksprung mit einer imaginären Zeitmaschine ins Jahr 1996, wenn ihr denen begegnen würdet, würdet ihr sie warnen, dass aus diesem Lärm in Anführungsstrichen irgendwann eine lebenslange Aufgabe wird, oder würdet ihr sie wortlos ins Glück rennen lassen, was ja am Ende ja eigentlich der Fall ist?
5: Ja, ich glaube, dass wenn eins von den beiden dann das Zweite, ich glaube, ich würde uns jetzt weder warnen und bestärken vielleicht auch nicht, weil es ist ja dadurch, dass du die Situationen noch selbst immer wieder als erstes erlebst. Also es ist eigentlich gibt ein tolles Lied von Dendemann zum ersten Mal, wie er Dinge beschreibt, die er zum ersten Mal macht oder die einem zum ersten Mal zufallen. Das ist ja das, worum es im Leben geht. Also dadurch wächst auch deine Stärke, deine Souveränität, dein Umgang mit Angst und Zweifel. Und ich würde aber Menschen in jungen Jahren, die jetzt nicht wir sind, absolut darin bestärken, eine Band zu gründen. Also was man damit erleben kann, ist einzigartig. Gemeinsam, analog, sich treffen von Aug zu Aug mit Freunden, ja, was Kunst zu gestalten und wenn es nur Lärm ist, das ist das, was in der heutigen jungen Gesellschaft oder überhaupt in der Gesellschaft eigentlich abgeht. Es geht darum, dass wir uns wieder begegnen, dass wir uns wieder spüren, zuhören, auch rein. Aber junge Menschen, würde ich sagen, gründet eine Band, das ist das Beste.
4: Jetzt habt ihr die Stille im Namen. Ja, ich habe mich gefragt, wie viel echte Stille vertragt ihr drei eigentlich miteinander, ohne dass es unangenehm wird?
6: Ich würde mal sagen, dir wird es am schwersten fallen, die Stille auszuhalten, außer du hast ein Buch halt davor und liest dann irgendwie deine 10 Seiten und ratzt dann ein irgendwie so, dann geht's ganz gut. Ansonsten sind Rüde und ich wahrscheinlich die eher stilleren, die auch dann eher mal so eine Pause oder einen Rückzug benötigen oder denen das ganz gut tut. Und grundsätzlich kennen wir uns aber wirklich so lang, dass man manchmal echt auch nichts mehr sagen muss, was angenehm sein kann.
4: Was das ist so ein altes Ehepaar eigentlich.
6: Schon, auf jeden Fall. Drei Omas halt auf im Rock'n'Roll-Bus. Ja.
4: Es gibt in 30 Jahren viel zu erzählen. Das wird jetzt unter anderem demnächst eine ARD-Doku tun, die euch nochmal quasi in die Vergangenheit gereist ist und auch ja Partner und Gefährten quasi auch zu Wort kommen lässt. Da möchte ich gar nicht so viel vorwegnehmen. Ich habe da von einigen Horrorgeschichten auch gehört, von Hornissenstichen, von Arschbombenunfällen. Was ist eure absolute Lieblingsgeschichte, wenn ihr auf 30 Jahre zurückblickt und feststellt, das hätte auch anders ausgehen können?
5: Also wenn was anders ausgeht, also quasi negativ, dann erinnert man sich natürlich nicht so gern daran, aber vor allem Rüde hatte schon einige Unfälle, die echt in Anführungsstrichen glimpflich ausgingen. Das heißt, als er mal die Arschbombe da im Hotel neben mich gesetzt hat und da aber halt natürlich mit dem Knie ins Gitter reinsprang, sodass er eine riesen Platzwunde hatte. Auch der Rüde ist von dieser Hornisse gestochen worden beim Fußorgelspielen, beim Konzert Open Air bei Linz. Der Rüde ist auch mal von der Bühne abgestürzt und hat sich die Rippe geprellt am Mischpult, dann das daneben stand. Also der hätte sich schon echt grober verletzen können. Aber das Gute ist, dass der Rüde grundsätzlich Knochen aus Gummi hat. Und deswegen lebt er auch noch so ganz gut. Aber ja, der böseste Unfall war es nicht, weil es hat sich halt so entwickelt. Also, aber das, was am schwersten zu verarbeiten war halt unsere Pause, in der wir nicht in die Kommunikation gegangen sind. Das war eigentlich der schlimmste Unfall, aber auch sehr wichtig im Nachgang, kann ich sagen, war sehr wichtig für uns.
6: Dein Wasserrutschen, wie du die Wasserrutsche seitlich genommen hast, halt ohne zu rutschen, sondern nur um zu fliegen in der Nacht, waren wir froh, dass du auch das relativ glimpflich.
5: Aber es sind Konzerte ausgefallen.
6: Ja. Stimmt, da mussten wir mal Konzerte absagen, was echt relativ selten passiert ist, gell, bei uns. Das war eigentlich cool. Ja, also wirklich so der nicht körperliche Unfall, wie du es beschrieben hast, war ja das, dass wir irgendwie, das hat sich so angebahnt in diesem ganzen Stress, sag ich mal, oder auch in diesem, weiter zu wollen und das nächste Ziel anzugehen, die nächste Etappe und vielleicht irgendwie nachlegen zu wollen. So haben wir ein bisschen uns dann mal im Laufe der Zeit so verloren und verpasst irgendwie dran zu bleiben, den anderen zu verstehen und auch zu verstehen, wenn einer gerade nicht so gut mitgehen kann und so. Das war halt dann die Schwierigkeit. Aber es ist auch nichts anderes als wie in einer langen Beziehung.
4: Das stimmt.
6: Es ähnelt sich halt. Es kommt immer aufs Zwischenmenschliche am Ende drauf an, ob man irgendwie zusammen weiterzieht und dann irgendwie schaut, wo es dann hingehen kann oder ob man das irgendwann verpasst und sich dann auch entscheidet, okay, das war's dann jetzt und man geht einen anderen Weg. Wir haben uns immer wieder entschieden, dann doch wieder zusammen zu bleiben und den nächsten Schritt zu wagen. So.
4: Zum Glück.
5: Entschuldigung, man muss ja dazu sagen, es ist nicht nur so, dass drei Typis, die sich immer gut verstanden haben, ein bisschen Musik machen wollen. Also es wurde ja in all den Jahren immer zum größeren Geschäft auch. Also wir haben ja auch Verpflichtungen gehabt, einer Plattenfirma gegenüber. Wir haben Erwartungen gehabt, die immer mehr gewachsen sind. Also das ist dann schon auch ein Beruf, den man dann koordinieren muss zu viert mit Marc, unserem Manager. Und das vereinfacht manchmal dann auch nicht.
4: Das glaub ich.
5: Deswegen ist es jetzt gar nicht nur so, ja, da haben wir jetzt mal irgendwie nicht die richtigen Lieder erkannt oder einer hat dann keinen Bock mehr gehabt zu üben oder so. Also das war, da spielt da sehr viel rein.
4: Auch ihr habt heute Lieblingstitel mitgebracht, mit denen ihr persönlich was verbindet. Peter, du steigst ein mit deinem ersten.
6: Okay, ich habe einen Wunsch und zwar von Oasis, Masterplan. Weil ich nämlich damals über einen Radiosender Tickets für Oasis MTV Unplugged gewonnen habe und nach London fliegen durfte, was krass war für mich damals, weil ich großer Fan war. Und das war ja dieser legendäre Abend, an dem Liam sich geweigert hat zu singen. Und saß aber oben auf dem Balkon rum, irgendwie alle haben immer hochgeschaut, wird er noch kommen, kommt er nicht. Aber es war trotzdem ein grandioses Konzert. Noel hat halt übernommen, was damals auch krass war, weil man wusste gar nicht, dass er so eigentlich der Checker ist und eigentlich alles auch sehr gut singen kann. So. Und trotzdem hat die Coolheit von Liam halt ein bisschen gefehlt. Der kam dann zu den Zugaben kurz mal runter, hat sich vors Mikro gestellt, hat irgendwas in Facker reingezeigt und ist dann gegangen. Und ja, für mich unvergesslich. Und danke ans Radio für diesen Gewinn und danke an Oasis.
4: Und danke an Ego FM. Hier läuft jetzt nämlich der Titel. Hier sind sie bei uns.

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2: Und wir feiern heute 30-jähriges Jubiläum mit den Sportfreunden Stiller. Peter und Flo sind heute meine Gäste und wir quatschen gleich weiter.

0: In einer Welt, die sich immer schneller dreht und in der Bands oft schneller verschwinden, als ihr erstes Album gestreamt wird, sind sie die Konstante. 30 Jahre Sportfreunde Stiller. Das ist mehr als Musik, das ist eine Studie über Freundschaft, über Durchhaltevermögen und die Kunst, sich treu zu bleiben. Peter und Flo sind heute meine Gäste hier im Talkradio.
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4: Du hast gerade den Begriff Verpflichtungen genannt. Es gibt ja wirklich tausende von Menschen, die ihr halbes Leben mit euch in irgendeiner Art und Weise verbinden. Das können die ersten Küsse sein, wo ihr im Hintergrund lieft. Das können schlimme Trennungen sein. Wie ist das für euch? Fühlt sich das so ein bisschen wie eine Last an oder ist das quasi wie die höchste Form von Freiheit, die man da auch hat?
5: Also ich finde es toll, wenn wir dazu beitragen können, dass sich Menschen in Trost finden durch unsere Musik, entweder bestärkt werden oder irgendwie sich sicherer fühlen durch unsere Musik. Wir hören das so oft, wir sehen das auch im Publikum während der Auftritte. Ich finde das ein wunderbares Gefühl und das ist weder eine Last noch irgendwie eine Bürde, weil Menschen holen sich ja in Trauer oder Verarbeitungssituationen Dinge, die ihnen gut tut. Und da schätze ich, wenn einer dann zu unserer Musik greift, dass er sich genau überlegt, was ihm da hilft. Und das ist eigentlich, wenn man so eine Art kleine Medizin sein kann, dann ist das doch ein schönes Gefühl. So würde ich es betiteln.
6: Empfinde ich auch so. Ja, ganz viele rührende Briefe auch, die wir halt bekommen, so. Mhm. Was die Menschen so erleben mit unserer Musik. Und das ist so, das ist total schön, das zu lesen. Gleichzeitig ist es so abstrakt auch. Das ist ja Wahnsinn, was die Lieder dann draußen so machen. Man macht die Lieder, schreibt sie, spielt sie, irgendwann nimmt sie auf und dann gehen sie ja eh so ihren Weg. Also zum Teil, manche Wege sind sehr kurz, eines Liedes so.
4: Manche unerwartet lang.
6: Manche unerwartet lang. Ja. Manche so, dass man dann sie nicht mehr so lieb hat. Manche, da geht die Liebe einfach nicht weg. Kommt immer wieder das Gefühl zurück, so. Das ist erstaunlich, so, diese Musik und die Verknüpfung auch von Lebenssituationen und Musik und so. Und das ist aber das auch, was es halt ausmacht für uns auch und was uns auch immer wieder Energie gibt, so diese Zuschriften und das, was wir, die Geschichten, die wir hören. Rüde geht ja immer oft so nach dem Konzert raus unter die Leute so und labert halt sehr viel und er erzählt dann uns wieder so, boah, ich habe wieder so eine schöne Geschichte gehört und so, der liebt es ja total.
4: Das ist lustig, das kennen wir vom Radio auch, nur dass wir halt unser Publikum im Grunde im Normalfall nicht sehen. Ja? Also das heißt, wir sprechen in unsere Mikros rein und erfahren dann aber irgendwie Monate später dann doch von Leuten, die das gehört haben und die irgendwie Sachen rausgehört haben, an die wir uns selbst nicht mehr erinnern können. Aber da ist so eine Verbindung da, ja, irgendwie. Und das ist wahrscheinlich, wenn man auf der Bühne steht, dann nochmal was anderes.
5: Ja, man kriegt es halt unmittelbar mit. Also, kriegt man es mittelbar mit oder unmittelbar?
6: Unmittelbar.
5: Genau. Wir sehen ja die Reaktionen, die wir durch die Musik erschaffen. Und wenn sich Leute da mit verweinten Augen in den Armen liegen, da wissen wir, okay, irgendwas berührt die. Und wenn sie höher springen, als man ihnen zumutet, dann wissen wir, okay, jetzt funktioniert auch irgendwas. Also diese direkte Verbindung ist
6: schon. Und wenn sie so mit dem Facker vor dir stehen, das hältst du mir, dann weißt du auch,
5: was ist. Auch nicht so heute. Aber es ist halt immer diese direkte Verbindung, die du sofort aufnehmen kannst. Ja, das stimmt. Das ist schon ein großer Vorteil. Mhm.
4: Jetzt geht's auf Jubiläumstour und man wird nicht nur alte Sachen hören, sondern auch natürlich neue, und zwar von dem neuen Album. Das habt ihr in Spanien produziert, glaube ich, wenn ich das richtig, aufgenommen zumindest.
6: Wir haben ein Lied dort aufgenommen. Das Lied hat es aber am Ende nicht aufs Album geschafft.
4: Ach so.
6: Und der Spanien-Trip war aber trotzdem toll, weil es einfach so ein bisschen nostalgischer Trip in die Vergangenheit war, weil wir ja die ersten 3,5 Platten damals mit Uwe Hoffmann in Spanien aufgenommen haben. Und Uwe haben wir wieder getroffen, unseren alten Produzenten von damals und auch alte Freunde und Bekannte, die wir damals kennengelernt hatten. Insofern war es total, eine total tolle Reise, aber das Lied ist nicht so geil geworden, haben wir dann später festgestellt. Was aber eher dem Inhalt geschuldet war, das war eher ein politisches Lied und es passiert ja gerade so viel. Und das hat sich einfach überholt irgendwie so. Das war vor einem Jahr hat uns sehr beschäftigt so, dass einfach die Welt so durchdreht und was können wir machen, was passiert mit uns da gerade. Und in diesem Jahr ist eben so viel passiert, dass es einfach inhaltlich nicht mehr gepasst hat. Und somit haben wir die restlichen Lieder zum Teil in Wien aufgenommen und zum Teil in Hamburg.
4: Okay. Ja. Gar nicht in der Heimat in Bayern, das lässt man dann aus in so einem Fall.
6: Da haben wir sie geschrieben.
4: Ja.
6: Genau.
4: Die Inspiration kommt aus Bayern und die Aufnahme aus Hamburg und Wien.
6: Genau.
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0: Aus ihrem neuesten Album, das demnächst erscheinen wird, Keine Blumen ohne Regen, die Sportfreunde Stiller, die uns beigebracht haben, wie man Wellen reitet, ohne ein Brett zu besitzen und wie man Weltmeister wird, auch wenn man nicht auf dem Platz steht. 30 Jahre sind die Sportfreunde Stiller jetzt schon im Spiel und darüber sprechen wir heute mit Peter und Flo.
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0: Was dürfen die Leute denn erwarten jetzt von dem neuen Album? Also das wird jetzt am
4: 12. Juni.
0: Am 12. Juni?
4: Genau.
0: Das heißt also noch so 3, 4, 5 Wochen werden es sein. Dann muss man nur ein bisschen aushören. Es gibt auch schon 2 Single-Auskopplungen daraus, die wir auch hier in der Sendung gleich noch hören werden. Was ist euer persönlicher Favorit auf der Platte?
4: Sehr, sehr gut. Also sind halt, es klingt nach Sportfreund Stiller, würde ich sagen. Das ist so, wir waren ziemlich unverkopft, würde ich sagen, als wir drangegangen sind. Deswegen haben wir jetzt nicht groß überlegt, das soll so klingen. Natürlich schon dann in der Produktion und so wird es ausgefeilt. Aber ansonsten, die Lieder kommen aus dem Herzen raus, sind emotionale Lieder größtenteils. Und was ist mein Favorit gerade? Ich mag Ti Amo Italiano sehr gern, weil es diese Leichtigkeit versprüht, die dann kam, als wir die schweren Lieder abgelegt hatten. So. Das war für mich eine gute Zäsur. So. Und dann ging es so in Flow rein, das Schreiben. So.
5: Ja, vor allem in Verbindung mit dem Video, das uns sehr so Spaß gemacht hat. Der Videodreh in Neapel, der eigentlich überhaupt gar nicht irgendwie konstruiert war, sondern wir haben gesagt, komm, wir fliegen nach Neapel einen Tag lang und waren abends sogar noch im Fußballspiel und haben das so aus der Hüfte gefilmt. Und das widerspiegelt die Stimmung des Liedes so gut wieder. Also irgendwie haben wir da, hat das Lied dadurch natürlich schon nochmal einen kleinen Vorteil. Aber ja, es sind einfach, wir haben uns auch entschieden, nicht allzu viele Lieder zu machen. 10 Lieder, von denen wir überzeugt sind, das sind Gitarrensongs. Wir haben wenig experimentiert, sondern einfach das Gefühl walten lassen. Aber es kracht schon ordentlich. Mhm. Und ja, so ein kleiner Ausreißer ist vielleicht musikalisch, wir laden uns auf mit so einem leichten Sprechgesang. Und aber dennoch, also Hey Buddies ist auch so eine schöne Hymne. Da haben wir auch noch ein Lied gebraucht und haben danach geforscht, was uns denn noch so fehlt. Dann hat da jeder so reingeschmissen, was er sich denn gern noch wünscht. Mhm. Und dann haben wir gesagt, okay, das nimmt jetzt jeder mit nach Hause, macht seine Hausaufgaben und am nächsten Tag treffen wir uns wieder und dann entstand das Lied. Und es ist auch so eine schöne Umarmung an die Menschen, die uns wichtig sind.
0: Mhm. Und wie entscheidet ihr bei so einer Tour, was ihr an alten Songs, an alten Titeln, an alten Hymnen mit ins Programm nimmt? Weil ich kann mir vorstellen, nach 30 Jahren ist das auch ein bisschen schwierig, da seine Favoriten rauszupicken, oder?
4: Ja, aber so ein Grundstock hat sich so etabliert, sage ich mal, über die Zeit. So, das sind die Lieder, auf die wir alle Bock haben und die uns auch so tragen durch so ein Konzert. Und dann gibt es Lieder, über die wir streiten und diskutieren so bei den Proben. Also der eine hat dann irgendeine Vorliebe, die der andere gar nicht brauchen kann. So. Mhm. Und dann wird halt gerangelt und diskutiert und geschaut, auf was wir uns einigen können. Und es sind genügend, auf die wir uns einigen können. Zwischen 25 und 30 Lieder sind es jetzt auf jeden Fall, die wir alle gerne spielen. So.
5: Also neue Lieder werden ja immer wieder gern ausprobiert, weil es ja irgendwie so einen neuen Vibe bringen. Und da entscheidet sich dann aber auch schnell bei Konzerten, okay, das kommt jetzt nicht so gut an oder das spielen wir irgendwie, da hackt irgendwas. Und so einigt man sich auf einen Stamm, der sich über Jahre trägt dann auch. Also probiert immer mal wieder Lieder auszutauschen, damit es einem selber nicht langweilig wird. Aber auch da merkt man, okay, das war jetzt ein totaler Treffer, haben wir schon lange nicht mehr gespielt, kommt total gut an. Oder ja gut, da haben jetzt alle auf den Barkeeper geschaut, weil der einen Trick mit der Flasche gemacht hat, dann lassen wir das Lied wieder weg.
0: Also ihr seid so ein bisschen abzulenken.
5: Also es gibt, gehört auch eine gewisse Souveränität dazu, dass man irgendwie sowas dann zulässt. Ich weiß noch, vor vielen Jahren haben wir wirklich mal gestritten. Ich habe mich geweigert, ein Lied zu spielen und da stand es nicht auf der Setliste. Die beiden haben es aber dann doch gespielt. Und
0: Wie passiert sowas? Also du weißt nichts davon und es wird einfach ein Akkord angestimmt?
5: Das war wirklich einmal, wo wir über unser längstes Lied, über Wunderbaren Jahren, da habe ich gedacht, boah, ich will es jetzt nicht mehr spielen. Und dann haben die halt doch angefangen, da musste es halt doch runterhauen. Und da war ich richtig sauer. Sowas wird nicht mehr passieren, weißt schon. Also es wird auch kein Lied gespielt, auf was, wenn einer dann Kotzwieder hat, dann wird das nicht durchgedrückt.
0: Okay.
5: Und unsere,
4: bis auf Wunderbaren Jahren halt.
5: Mittlerweile spiele ich wieder sehr, sehr gerne. Okay.
0: Haben wir das auch geklärt für die nächsten
5: Konzerte? Die bekanntesten Lieder, die spielen wir ja auch gern. Also wir wollen ja auch den Leuten irgendwas präsentieren, mit dem sie was anfangen können. Ich hasse Bands, die ihre Hits irgendwie nicht spielen. Ja. Aber das wäre ein anderes Thema.
0: So, wir hören einen weiteren Titel aus eurer privaten Plattenkiste und das tut's was mit dabei, Flo.
5: Also Peter hat sich ja vorhin ein Lied mit irgendwie Radiobezug gewünscht, ja? Also du hast über den Radiosender Karten gewonnen. Ich habe einst, schon sehr lange her, für einen Radiosender, der hier um die Ecke nämlich ist bei euch, Flyer verteilt und durfte aber diesbezüglich in das Konzert, vor dem ich Flyer verteilt habe, gehen, umsonst. Und habe auf dem Konzert, ungelogen, dadurch, dass ich ja irgendwie so einen Presseausweis hatte, den letzten Merchandising-Artikel dieser Band erworben, weil das war das letzte Konzert der Band, und zwar von Nirvana in München in Riem im Terminal. Und ich bin dann, das Konzert war schon vorbei, alle draußen mit dem Presseausweis nochmal zurückgelaufen, weil ich mich doch dafür entschieden habe, ein T-Shirt zu kaufen. Und da habe ich mir von In Utero dieses Longsleeve gekauft, dieses weiße, und bin somit der Mensch, ich kann es nicht beweisen, aber ich schwöre allen, dass es so ist, der Mensch, der den letzten Merchandising-Artikel von Nirvana beim Konzert gekauft habe. Und deswegen würde ich jetzt gern Heart-Shaped Box von Nirvana hören.
0: Das ist eine Geschichte. Jetzt hier bei Ego Fan.

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0: Vom Germeringer Proberaum bis in die ausverkauften Stadien der Republik. Diese drei Herrschaften hier haben Musikgeschichte geschrieben. Heute feiern sie 30 Jahre. Die Sportfreunde Stiller, Peter und Flo, heute meine Gäste.
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5: Ich habe hier eine sehr schöne Hörerfrage noch bekommen an euch, und zwar von Tatjana. Die hat geschrieben: Wenn die Welt morgen unterginge und ihr dürftet nur noch einen einzigen Akkord gemeinsam anschlagen, welcher wäre das? Und zwar E-Moll für die Melancholie oder eher ein trotziges C-Dur?
6: Also es ist wirklich eine tolle Frage.
7: Ja.
6: Da für mich E-Moll der leichteste Griff ist, würde ich E-Moll spielen.
7: Ich gehe auch für E-Moll. E-Moll ist super. Ganz viele Lieder von uns enden auf E-Moll.
5: Mhm.
7: So manches beginnt auch auf E-Moll. Allerdings ist der Wechsel von C auf E-Moll auch grandios. Wenn danach noch ein H-Moll kommt, drehe ich fast durch, um dann wirklich entspannt mit einem A-Moll zu enden.
5: Also er würde tatsächlich mit Melancholie enden.
6: Ja, E-Moll hat nicht zwangsläufig Melancholie.
5: So?
6: Es hat auf alle Fälle Wucht, hat er. Also man darf man was dazu singen? Also irgendwie so, dass man E-Moll und Liebe und sowas dazu singt.
7: Ich meine, ein bisschen traurig ist es natürlich auch schon, wenn die Welt untergeht. Das ist ja auch scheiße. Ich hätte jetzt keinen Bock auf den Weltuntergang.
6: Das ist auch blöd.
7: Also kann schon ein bisschen Melancholie dabei sein und mitschwingen. Aber es hat auch eine Kraft so. Vielleicht entsteht ja auch aus diesem Untergang was Neues. So.
5: Mhm.
7: Eine klügere Spezies vielleicht.
5: Gut möglich.
6: Sehr tolle Frage.
5: Ja. Vielleicht auf einem anderen Planeten. Noch eine Frage, die ich auch sehr schön finde. Was bleibt am Ende des Tages übrig, wenn der Verstärker ausgesteckt ist und das Saallicht angeht?
6: Drei alte Omas, die sich mit Gehhilfen in die Dusche zwängen, um sich das bisschen Schweiß abzuwaschen. Nee, Quatsch. Also es ist natürlich spannend für die Zuschauer zu wissen, was passiert mit den Musikern. Was machen die nach dem Konzert? Ist da Big Party oder sind die im Entmüdungsbecken? Haben die sofort einen großen Fernseher da, wo sie Fußball schauen? Also, aber es ist alles zutreffend dabei.
7: Ja, und so ein bisschen, also ich liebe das Gefühl nach dem Konzert, so der Körper ist voller Adrenalin, aber die Anspannung ist so raus. So.
5: Ganz kurz zwischenfragt, habt ihr noch Anspannung vorm Konzert nach 30 Jahren?
7: Ja, hoffentlich.
5: Muss sein.
7: Ja, schon. Ja. Das kann ich mir nicht vorstellen, wenn du ohne Spannung da so reingehst. Ich finde, es gehört schon dazu. Sonst macht der Körper ja auch irgendwie nichts. Das ist ja sonst irgendwie so.
5: Also der Zustand nach einem Konzert, wenn man sich so ein bisschen befreit auch fühlt, ein bisschen erleichtert.
7: Genau. Also wenn es ein tolles Konzert war, das wäre schon eine wichtige Voraussetzung. Aber das liebe ich schon sehr. Dann irgendwie ein Weißbier aufmachen und dann so langsam dieses Adrenalin aus dem Körper rausgehen lassen und labern halt mit Crewleuten oder mit Bandkollegen oder mit Konzertbesuchern und vielleicht noch irgendwo hingehen, wenn es nicht so weit ist, in irgendeinen Club, wenn es ein schöner Sommerabend ist oder so, das ist schon gut.
6: Das haben wir schon ganz lange nicht mehr gemacht.
7: Hey, ich erinnere mich schon so in der Schweiz und so, wenn wir so, oft ist halt so, wenn du so.
6: Da kennt uns keiner, da kommt.
7: Nee, wenn eine große Tour ist oder so, dann bin ich, da traue ich mich ehrlich gesagt nicht so, weil dann will ich eher schauen, dass ich es gut hinkriege, die Konzerte, und dass die Stimme am Start ist und so. Aber wenn wir

0: so öfter so kleinere Etappen haben oder so. Das finde ich schon lustig.
1: Gehört auch dazu irgendwie, oder?
0: Ja, da gibt es halt dann einfach lustige Begegnungen dann.
1: Ja. Ich habe ganz bewusst jetzt ganz viele Fragen gar nicht mit eingebaut hier ins Gespräch über euer 30-jähriges Bestehen, weil das tut die Doku, die erscheinen wird, 28. Mai, das Datum hatte ich nämlich im Kopf vorhin, mit dem Herz in der Hand. Da kann man mit euch gemeinsam nochmal zurückreisen in die Vergangenheit. Eine letzte Frage habe ich an euch, die haben wir in der Sendung hier immer. Mal gucken, ob ihr da eine Antwort drauf findet, und zwar auf die sehr philosophische Frage, was euch für euch persönlich Glück bedeutet.
2: Ich glaube, ohne Gesundheit kann Glück nicht so richtig sich verbreiten. Deswegen gehe ich erstmal davon aus, dass ich mit allem, was ich habe, dafür sorgen will, dass es meiner Familie und mir gut geht in Bezug auf Gesundheit. Ich möchte Gesundheit antworten.
0: Mhm. Ich würde sagen, okay, sportliche Antwort. Diese Saison des FC Bayern ist Glück für mich. Unabhängig vom Ausgang. Na schon, bitte, schon Triple, aber auch jetzt bin ich schon sehr glücklich, weil Kompany da was geschaffen hat, was, glaube ich, echt unter Flick vielleicht war, ein bisschen, aber man findet die Bayern sympathisch und schaut ihnen gerne beim Spielen zu. Das ist doch unglaublich, oder, was er geschaffen hat. Okay, und jetzt die andere Antwort. Mit lieben Menschen zusammen zu sein, mit totalem Vertrauen, dass man so sein kann, wie man selber ist und nichts ohne Erwartungen frei raussprudeln kann. Das ist zum Beispiel für mich ein Moment des Glücks.
1: Auch eine schöne Antwort. Willst du noch was hinzufügen, Klug?
3: Nicht super.
1: Du bist gerade so von hinten nach vorne gewandt.
2: Ja, finde ich schön. Ist ein schönes Interview.
1: Ich wollte gerade sagen, mir hat sehr viel Spaß gemacht mit euch. Man
0: ja,
1: 100 verschiedene Themenkomplexe aufmachen können. Aber erstens fehlt uns die Zeit und zweitens wird das beantwortet durch verschiedene andere Geschichten, die euer Jubiläum feiern werden jetzt in den nächsten Monaten. Wir freuen uns auf die neue Platte. Wir freuen uns auf die große Jubiläumstour. Wir sind sehr froh, dass es euch noch gibt.
0: Danke, und, wir auch.
1: Freuen uns auf weitere 30 Jahre. Wird sich das noch ausgehen eigentlich schon?
0: Lass mal kurz rechnen.
2: Schon doch, geht sich aus. Ich habe zwischendrin mal gedacht, ich werde 114, das habe ich jetzt revidiert. Ich bin jetzt so bei 92 Jahre, werde ich schon alt. Und dann gehen 30, da passen 30 noch rein.
1: Einen dritten und letzten Titel hören wir noch aus eurer Plattenkiste. Und das finde ich sehr schön, da habt ihr jetzt was für jemanden mitgebracht, der heute nicht anwesend sein konnte, nämlich der Rüde. Peter, was habt ihr da für ihn heute?
0: Ja, wir haben uns entschieden, ein Lied uns zu wünschen von seiner Lieblingsband of all times. Das sind Soundtrack of Our Lives aus Schweden. Die haben wir damals kennengelernt oder auch live gesehen am Haldern Festival. Und Rüde war so dermaßen aus dem Häuschen, das hat den so geflasht, dass er, glaube ich, die Band dann verfolgt hat, bis dahin, dass er, glaube ich, dem Sänger auch geschrieben hat, gell, und so. Und so ein bisschen
2: gestalkt.
0: Leichte Stalking-Tendenzen beim Rüde, also nichts Unangenehmes, nichts Ätzendes, aber er hat sich halt damals in die verliebt und liebt sie bis heute, freut sich total, dass es sie anscheinend wieder gibt. Und an dieses Lied kann ich mich auch mal erinnern, dass Rüde so geschwärmt hat. Mind the Gap heißt das Lied.
1: Jetzt hier bei Ego FM. Danke euch zwei.
2: Sehr gerne.
0: Danke dir auch.
2: Ciao.

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2: Ich bin Joshua Heise. Wohnungsabsage, weil der Name ausländisch klingt, oder keine Jobzusage, weil man schon älter ist. Betroffene von solchen möglichen Diskriminierungsfällen sollen besser rechtlich dagegen vorgehen können. Das Bundeskabinett hat einen entsprechenden Gesetzentwurf auf den Weg gebracht. Es gibt aber deutliche Kritik. Ronny Tucher berichtet.
3: Das Gesetz soll vor allem die Frist verlängern, in der Diskriminierte Ansprüche geltend machen können, von 2 auf 4 Monate. Das sei immer noch viel zu kurz, sagt die Antidiskriminierungsbeauftragte des Bundes, Ferda Ataman. Und außerdem müsse das Gesetz auch für staatliche Stellen gelten, so Ataman. Es könne nicht sein, dass Menschen beim Einkaufen im Supermarkt besser vor Diskriminierung geschützt seien als im Umgang mit Ämtern, Behörden, Polizei und Justiz.
2: Bundeskanzler Merz hat am Jahrestag der schwarz-roten Koalition deren Reformpläne und insbesondere das Tempo verteidigt. Anordnungen von oben wie in einem autoritären System mögen zwar schneller gehen, das sei jedoch am Ende des Tages immer die schlechtere Lösung, so der CDU-Chef auf einem Unternehmertreffen in NRW. Er bat die Teilnehmenden, der Demokratie zu vertrauen und konstruktiv mitzuwirken. Russland hat im April dank des Iran-Kriegs gut 10 Milliarden Euro an Ölsteuern eingenommen, mehr als doppelt so viel wie im März. Der Grund: die Ölpreise sind wegen des Nahostkonflikts gestiegen. Allerdings hat die russische Regierung die Hälfte des Geldes direkt an die Ölkonzerne zurückgegeben. Die sollen damit die Benzinpreise im Land niedrig halten und Raffinerien reparieren, die von ukrainischen Drohnen getroffen worden sind. Einigung im Crispy-Kebab-Streit. Die gleichnamige Dönerkette und Kentucky Fried Chicken haben verabredet, dass der Fastfood-Riese das Kebab-Gericht weiter verkaufen darf. Im Gegenzug bekommt das Unternehmen in Bielefeld Werbung. Laut Vereinbarung gibt es beim Kauf eines KFC-Döners in Bielefeld einen Gutschein für einen Gratis-Döner beim Original-Crispy-Kebab. Vermittelt hatte der Schauspieler Kidako der Ramadan.
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1: Ich bin Florian Klaus. Der neue AOK-Krankenhausreport dürfte bei Klinikbetreibern für Diskussionen sorgen. Es heißt, auf Bundesebene sei 2024 mehr als die Hälfte der Krankenhausaufenthalte vermeidbar gewesen. Demnach gab es 15 Millionen Krankenhausaufenthalte, 8,6 Millionen Behandlungen wären ambulant möglich gewesen oder waren überflüssig. Das Einsparpotenzial der Kliniken liegt dem Report nach bei fast 40%. US-Präsident Trump sieht die USA kurz vor einer Einigung mit dem Iran zur Beendigung des Konflikts. Man sei sehr nah dran, sagt er dem US-Sender PBS. Trump bestätigte Medienberichte, nach denen der Iran sein hoch angereichertes Uran an die USA übergeben und keine unterirdischen Nuklearanlagen mehr betreiben soll. Falls es keinen Deal gibt, droht Trump mit neuen Angriffen. In einer bundesweiten Aktion haben mehr als 2.900 Zollbeamte Paketzusteller kontrolliert und dabei nach ersten Erkenntnissen Rechtsverstöße festgestellt. Laut Generalzolldirektion ging es um Schwarzarbeit und illegale Beschäftigung. Tine Klimach berichtet.
2: Der Zeitdruck ist hoch in der Paketbranche. Die Arbeitsbedingungen gelten als schwierig. Weit verbreitet ist die Praxis, die Paketzustellung in die Hände von Subunternehmern zu geben. Dabei werden auch Aufträge von einem Subunternehmer an den nächsten weitergereicht. Und manche Fahrer erhalten nicht den Mindestlohn, weil ihre Zeiten nicht richtig erfasst werden. Einige von ihnen hätten kein eigenes Auto, sondern müssten das vom Auftraggeber teuer anmieten, heißt es zum Beispiel vom Kölner Hauptzollamt.
1: Eine E-Zigarette hat in München einen U-Bahn-Sonderzug mit rund 1000 Fußballfans lahmgelegt. Die Fans waren auf dem Weg zum Champions-League-Spiel FC Bayern gegen Paris Saint-Germain. Die E-Zigarette hat vermutlich die Brandmeldeanlage ausgelöst. Der Bahnhof musste geräumt werden. Nach einer halben Stunde konnten die Fans mit dem nächsten Zug weiterfahren.
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1: Ich bin Florian Klaus. Die Umfragewerte der schwarz-roten Bundesregierung sehen nach einem Jahr im Amt alles andere als gut aus. Kanzler Merz selbst findet, dass sie tatsächlich hinter dem eigenen Anspruch zurückgeblieben ist, aber er hat im ZDF auch gesagt:
2: Es geht um die Frage, haben wir was erreicht in den letzten 12 Monaten? Und da fällt meine Antwort anders aus als in vielen Berichten und Kommentaren. Wir haben noch längst nicht alles erreicht, aber wir haben viel erreicht.
1: Die Arbeitsatmosphäre im Kabinett sei gut zu Merz. Es gebe noch genug gemeinsame Schnittmengen. US-Präsident Trump zeigt sich weiterhin optimistisch, dass ein Deal mit dem Iran kurz bevorsteht. Das Land habe zugestimmt, dass es keine Atomwaffen haben dürfe. Auch bei anderen Punkten gäbe es Einigkeit, die hat Trump aber nicht genannt. Irans Außenamt hatte vorher Berichte als überzogen zurückgewiesen, dass ein Abkommen kurz bevorstehe. Ein Verhandlungsvorschlag der USA werde geprüft, hieß es. Das vom Hunter-Virus-Ausbruch getroffene Kreuzfahrtschiff Hondius kann einen Hafen auf den Kanarischen Inseln anlaufen. 3 Menschen sind aber schon von Bord geholt worden, eine davon eine Deutsche. Sie hatte Kontakt zu einer der 3 Todesopfer. Die Frau zeigt aber keine Symptome. Dass sie in die Düsseldorfer Uniklinik gebracht wird, ist eine Vorsichtsmaßnahme. Die beiden anderen Personen sind hingegen kranke Crewmitglieder. Die Schweizer Garde, die Leibwache des Papstes, hat eine jahrhundertelange Tradition. 28 neue Mitglieder sind nun dazugestoßen. Die Männer haben Papst Leo einen Treueeid abgelegt. Die Schweizer Garde hat für ihre, wie der Name schon sagt, ausschließlich aus der Schweiz stammenden Mitglieder strenge Voraussetzungen. Sie nimmt nur katholische Männer auf, die ledig, höchstens 30 Jahre alt und mindestens 1,74 Meter groß sind.
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1: Ich bin Florian Klaus. Eine Deutsche, die auf dem Kreuzfahrtschiff Hondius Kontakt zu einer Hantavirus-Infizierten hatte, wird jetzt vorsichtshalber in Düsseldorf untersucht. Sie ist an der dortigen Uniklinik angekommen. Das Klinikum geht aber davon aus, dass die Frau nicht infiziert ist. Auf dem Schiff hatte es nach mehreren Infektionen 3 Todesfälle gegeben. 3 Personen sind daraufhin evakuiert worden. Nach einem Jahr im Amt zieht Bundeskanzler Merz eine gemischte Bilanz, auch angesichts schlechter Umfragewerte. Im ZDF hat er gesagt:
2: Es geht gar nicht um mich persönlich, sondern es geht auch um das Ansehen der Bundesregierung. Es geht um die Frage, ob die Menschen in Deutschland uns, der Bundesregierung, letztendlich den politischen Parteien der demokratischen Mitte, noch etwas zutrauen und ob wir diesem Anspruch gerecht werden. Und da sage ich ganz offen, ja, wir bleiben hinter diesem Anspruch, auch dem selbstgestellten Anspruch, zurück.
1: Gleichzeitig sagte er aber auch, die Regierung habe vieles erreicht. Stand jetzt zahlen die Versicherungen für die Gesundheitsversorgung von Bürgergeldempfängern. Künftig soll der Bund einen Teil übernehmen. Der CDU-Politiker Buri hat jetzt einen Vorschlag gemacht, um die Kosten zu senken. Er hat im Fokus eine Einschränkung der Leistungen für Empfänger ins Spiel gebracht, die vor dem Bezug nicht gearbeitet haben. So etwas habe es in der früheren Sozialhilfe faktisch schon gegeben, sagte er. Aus der Traum vom Finale in der Fußball-Champions League. Der FC Bayern ist im Halbfinalrückspiel gegen Paris Saint-Germain nicht über ein 1:1 hinausgekommen. Das Hinspiel hatten die Franzosen mit 5:4 gewonnen. Im Endspiel trifft Titelverteidiger Paris Ende des Monats in Budapest auf den FC Arsenal.
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